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1: Im Studio Anna Löwer. Die Bundesregierung begrüßt den Iran-Deal zur Beilegung des Krieges. Kanzler Merz rechnet damit, dass die Bundeswehr schon bald bei der Sicherung der Straße von Hormus helfen wird. Darüber will er auch auf dem G7-Gipfel im französischen Evian sprechen. Dort soll es neben dem Iran auch um den Ukraine-Krieg gehen. In Kalifornien ist ein US-Kampfjet kurz nach dem Start abgestürzt. Das Militär befürchtet 8 Todesopfer, eine offizielle Bestätigung gibt es bislang nicht. Der Langstreckenbomber explodierte offenbar kurz nach dem Start nahe des Luftwaffenstützpunktes bei Los Angeles. Warum ist unklar. Die Bildungschancen in Deutschland hängen weiterhin oft davon ab, wie viel Geld und welche Bildung die Eltern haben. Das zeigt der neue nationale Bildungsbericht. Bildungsministerin Prien will für mehr Chancengleichheit schon in frühen Jahren ansetzen. Der Fokus soll auf dem Übergang von Kita zur Grundschule liegen. Bei der Fußball-WM hat Belgien gegen Ägypten 1:1 gespielt. Ägypten lag dabei lange Zeit in Führung. Der Ausgleich fiel erst in der 66. Minute. Außerdem hat WM-Neuling Kap Verde gegen Mitfavorit Spanien ein 0:0 geschafft.
0: NRW-Wetter mit KI-Support.
2: Wolkig ist es gerade noch, später ziehen von Westen immer mehr Wolken auf und gegen den Morgen kann es vereinzelt mal etwas regnen. In den Bergen ist auch mal ein Gewitter drin, runter gehen die Temperaturen auf 13 bis 7 Grad. Tagsüber bleiben viele Wolken hängen, ab und zu kommt Regen dazu. Die Höchstwerte liegen bei 21 bis 27 Grad.
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1: Wenn ihr den Song La Isla Bonita hört, dann denkt ihr wahrscheinlich an eine wunderschöne Insel, Meer, Strand und an Madonna. Dabei hatte Patrick Leonard das Lied eigentlich für Michael Jackson geschrieben. Der lehnte allerdings ab. Der Song landete auf Madonnas Tisch. Sie erkannte sofort das Potenzial des Songs und machte ihn mit ein paar Änderungen zu ihrem Werk. La Isla Bonita geht in vielen Ländern auf Nummer 1. Und Patrick Leonard wird zu Madonnas Lieblingskomponisten, der noch viele weitere Hits für sie schreiben wird.

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1: Wolkig ist es gerade noch, später ziehen von Westen immer mehr Wolken auf und gegen den Morgen kann es vereinzelt mal etwas regnen. In den Bergen ist auch mal ein Gewitter drin, runter gehen die Temperaturen auf 13 bis 7 Grad. Tagsüber bleiben viele Wolken hängen, ab und zu kommt Regen dazu. Die Höchstwerte liegen bei 21 bis 27 Grad.

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1: Im Studio Anna Löwer. Die Bundesregierung begrüßt den Iran-Deal zur Beilegung des Krieges. Kanzler Merz rechnet damit, dass die Bundeswehr schon bald bei der Sicherung der Straße von Hormus helfen wird. Darüber will er auch auf dem G7-Gipfel im französischen Evian sprechen. Dort soll es neben dem Iran auch um den Ukraine-Krieg gehen. In Kalifornien ist ein US-Kampfjet kurz nach dem Start abgestürzt. Das Militär befürchtet 8 Todesopfer, eine offizielle Bestätigung gibt es bislang nicht. Der Langstreckenbomber explodierte offenbar kurz nach dem Start nahe des Luftwaffenstützpunktes bei Los Angeles. Warum ist unklar. Neue EU-Regeln sollen die Rechte von Flugreisenden verbessern. Das EU-Parlament hat einem Vorschlag der Mitgliedstaaten zugestimmt. Es bleibt bei der 3-Stunden-Grenze für Entschädigungen bei Verspätungen. Außerdem sollen die Ticketpreise und Zusatzkosten wie zum Beispiel Handgepäck transparenter werden. Bei der Fußball-WM sind gleich 3 Spiele Remis ausgegangen. Saudi-Arabien und Uruguay trennten sich 1:1, Belgien und Ägypten spielten ebenfalls 1:1 und Kap Verde brachte es gegen Spanien zum 0:0.
0: NRW-Wetter mit KI-Support.
2: Wolkig ist es gerade noch, später ziehen von Westen immer mehr Wolken auf und gegen den Morgen kann es vereinzelt mal etwas regnen. In den Bergen ist auch mal ein Gewitter drin, runter gehen die Temperaturen auf 13 bis 7 Grad. Tagsüber bleiben viele Wolken hängen, ab und zu kommt Regen dazu. Die Höchstwerte liegen bei 21 bis 27 Grad.
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0: 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Katharina Frank von den Rainbirds über Katrina and the Waves, Walking on Sunshine.
1: Das ist einfach ein Radiohit. Wir sind natürlich als Band Stunden haben wir auf Autobahnen verbracht und dieser Song wurde damals eben auch permanent gespielt. Und ich glaube, auch vom Typ her hatte ich so das Gefühl, wir könnten so in einem Raum stehen oder in einer Welt leben oder so. Auf jeden Fall passte das in die Zeit und zu uns.
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1: Wolkig ist es gerade noch. Später ziehen von Westen immer mehr Wolken auf und gegen den Morgen kann es vereinzelt mal etwas regnen. In den Bergen ist auch mal ein Gewitter drin. Runter gehen die Temperaturen auf 13 bis 7 Grad. Tagsüber bleiben viele Wolken hängen. Ab und zu kommt Regen dazu. Die Höchstwerte liegen bei 21 bis 27 Grad.

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1: Im Studio Anna Löwer. Das Abkommen im Irankrieg und die Lage in der Ukraine beschäftigen die Staats- und Regierungschefs auf dem G7-Gipfel. Kanzler Merz will auch über einen Bundeswehreinsatz zur Sicherung der Straße von Hummus sprechen. Eine Öffnung der für die Wirtschaft wichtigen Meerenge ist Teil der Vereinbarung zwischen dem Iran und den USA. Neue EU-Regeln sollen die Rechte von Flugreisenden verbessern. Das EU-Parlament hat einem Vorschlag der Mitgliedstaaten zugestimmt. Es bleibt bei der 3-Stunden-Grenze für Entschädigungen bei Verspätungen. Außerdem sollen die Ticketpreise und Zusatzkosten wie zum Beispiel Handgepäck transparenter werden. Der Sohn der norwegischen Kronprinzessin Mette-Marit will gegen seine Verurteilung wegen Vergewaltigung Berufung einlegen. Das hat sein Anwalt nach einem Besuch im Gefängnis mitgeteilt. Marius Borg-Hoiby war zuvor in Oslo zu 4 Jahren Gefängnis verurteilt worden, wegen insgesamt 34 Straftaten. Bei der Fußball-WM sind gleich 3 Spiele Remis ausgegangen. Saudi-Arabien und Uruguay trennten sich 1:1, Belgien und Ägypten spielten ebenfalls 1:1 und Kapverde brachte es gegen Spanien zum 0:0.
0: NRW-Wetter mit KI-Support.
2: Wolkig ist es gerade noch. Später ziehen von Westen immer mehr Wolken auf und gegen den Morgen kann es vereinzelt mal etwas regnen. In den Bergen ist auch mal ein Gewitter drin. Runter gehen die Temperaturen auf 13 bis 7 Grad. Tagsüber bleiben viele Wolken hängen. Ab und zu kommt Regen dazu. Die Höchstwerte liegen bei 21 bis 27 Grad.
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0: 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Michael Jackson, Human Nature.
1: Ja, so sind die Menschen nun mal. Das sagte Steve Porcaro von Toto zu seiner Tochter, die in der Schule geärgert wurde. Er schrieb einen Song zu diesem Gedanken, den er aber bald wieder vergaß. Als sein Bandkollege David Page einige Demosongs für das neue Album von Michael Jackson aufnimmt, schnappt er sich ausgerechnet die Kassette, auf der Porcaro das Lied für seine Tochter aufgenommen hatte. So landet sein Song Human Nature versehentlich beim King of Pop. Und der ist sofort begeistert von dem Track, so begeistert, dass er Teil des legendären Albums Thriller wird.

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1: Wolkig ist es gerade noch. Später ziehen von Westen immer mehr Wolken auf und gegen den Morgen kann es vereinzelt mal etwas regnen. In den Bergen ist auch mal ein Gewitter drin. Runter gehen die Temperaturen auf 13 bis 7 Grad. Tagsüber bleiben viele Wolken hängen. Ab und zu kommt Regen dazu. Die Höchstwerte liegen bei 21 bis 27 Grad.

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1: Im Studio Anna Löwer. Das Abkommen im Irankrieg und die Lage in der Ukraine beschäftigen die Staats- und Regierungschefs auf dem G7-Gipfel. Kanzler Merz will auch über einen Bundeswehreinsatz zur Sicherung der Straße von Hummus sprechen. Eine Öffnung der für die Wirtschaft wichtigen Meerenge ist Teil der Vereinbarung zwischen dem Iran und den USA. Neue EU-Regeln sollen die Rechte von Flugreisenden verbessern. Das EU-Parlament hat einem Vorschlag der Mitgliedstaaten zugestimmt. Es bleibt bei der 3-Stunden-Grenze für Entschädigungen bei Verspätungen. Außerdem sollen die Ticketpreise und Zusatzkosten wie zum Beispiel Handgepäck transparenter werden. Der Sohn der norwegischen Kronprinzessin Mette Marit will gegen seine Verurteilung wegen Vergewaltigung Berufung einlegen. Das hat sein Anwalt nach einem Besuch im Gefängnis mitgeteilt. Marius Borg-Hoiby war zuvor in Oslo zu 4 Jahren Gefängnis verurteilt worden, wegen insgesamt 34 Straftaten. Bei der Fußball-WM sind gleich 3 Spiele Remis ausgegangen. Saudi-Arabien und Uruguay trennten sich 1:1, Belgien und Ägypten spielten ebenfalls 1:1 und Kap Verde brachte es gegen Spanien zum 0:0.
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1: Der Campus der FH Aachen soll wachsen. Das Land NRW macht 60 Millionen Euro für den Ausbau locker. Mit dem Geld sollen 4 Gebäude am Campus an der Eupener Straße für die FH gekauft und eingerichtet werden. In denen werden dann die Fachbereiche Digitalisierung, KI und Robotik einziehen. In NRW dürfen am Niederrhein neue Windräder entstehen. Das Oberverwaltungsgericht Münster hat eine Beschwerde des Kreises Kleve abgelehnt. Dabei geht es um 4 Flächen im Reichswald, auf denen neue Windräder gebaut werden sollen, ohne umfangreiche Prüfungen in Sachen Natur- und Artenschutz. Die Richter sehen keine Fehler in der Planung. Die Entscheidung ist endgültig.
0: NRW-Wetter mit KI-Support.
2: Viele Wolken sind heute Morgen schon am Start und ab und zu kommt auch mal Regen runter. Später bleibt's insgesamt eher grau, zwischendurch wird's immer mal nass und am Nachmittag sind im Osten auch einzelne Gewitter möglich. Die Höchstwerte landen bei 21 bis 27 Grad. Morgen wieder viele Wolken, wieder vereinzelt Regen, maximal bis 27 Grad.
0: NRW-Verkehr.
2: Nichts los auf den Straßen in Nordrhein-Westfalen. Aktuell ist alles frei.
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3: Es ist Dienstag, kurz nach 5. Guten Morgen.
4: Guten Morgen mit Peter und Marie hier.
3: Ja, starten wir mit altbekannten Namen Luciano Ninzatti, Stefano Pulga und Matteo Bonsanto.
4: Ja, und damit mit einem Projekt, das mit Wegbereitern für den frühen Italo-Disco-Sound der 80er gespickt war.
3: Ja, wir können es auch kürzer machen. Hier sind Kano, Another Life. 80s.

0: Wir sind noch ganz am Anfang. Kurz nach fünf, Fergal Shaggy war das A Good Heart. Einen wunderschönen guten Morgen.
1: Hallo ihr Lieben, 80s ist an diesem Dienstag und wir sagen schon voll inbrünstig Happy Birthday. Und zwar an einen Musikpoeten, der heute 76 Jahre alt wird. Die Rede ist von Klaus Lage.

0: das waren zwei seiner großen Hits. Klaus Lage, der war damals auch bei Formel 1 des Öfteren. Und ich finde, der sah aus wie, ja, wie ein singender Sozialarbeiter. Ich konnte mir den so mit Gitarre am Lagerfeuer vorstellen. So. Und ich habe das gar nicht böse gemeint, aber ich glaube, der fand das gar nicht so lustig. Zumal er tatsächlich früher Sozialarbeiter gewesen ist. Aber inzwischen ist das alles bereinigt. Wir haben ja hier bei 80s auch mal miteinander gesprochen. Sagte, ah ja, ist alles vergessen. Alles gut. Und insofern, ja, habe ich es wieder in Ordnung gebracht mit Klaus Lage.
1: Hingebogen. Ja, wie ist denn die Lage bei Klaus Lage eigentlich aktuell? Auf jeden Fall macht er immer noch Musik. Ist auch hier und da mal live unterwegs, oft mit seinem musikalischen Partner Bohart, wo sie dann auch die Klassiker von Klaus Lage spielen.
0: Und er ist auch anderweitig aktiv, denn er wohnt ja in Bremen und da ist die See nicht weit und er ist Botschafter der Seenotretter tatsächlich.
1: Toll, wichtig.
0: Ja, und wir hören ihn jetzt mit einem Song, den konnte nur er machen, denn wer passt schon in jedem Sinne so gut zu Götz George und seinem Kommissar Schimanski aus dem Kinofilm Zahn um Zahn? Hier ist Klaus Lage und Faust auf Faust.
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0: Closest on the Way to Your Heart. Ja, der Song war doch leicht zu erraten, nicht? Vor allem, wo ich jetzt gesagt habe, wer singt und wie der Song heißt. Aber das ändert sich jetzt in unserem 8-Sekunden-Spiel, denn da sagen wir gar nichts.
1: Ja, alle die sich angemeldet haben, jetzt schon mal ein Auge aufs Telefon werfen. 80s80s.de, wer mal mitspielen will, so wie die Anne jetzt.
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3: Ja, hi.
0: Ja,
3: hi.
0: Peter Marie, 80s, 80s hier, grüße dich.
3: Hallo.
1: Liebe Anne, du kommst ja aus Cottbus, da habe ich direkt mal eine Frage an dich. Sagt dir der Name okay. Fürst Hermann von Pückler-Muskau etwas?
3: Aber natürlich, ich planiere jede Woche in deinem Park.
1: Erzähl bitte, was ist das Besondere an diesem Mann und vor allem seiner Grabstätte?
3: Naja, die ist in der Pieter im Wasser, in diesem Park.
1: Das ist in Europa eine einzigartige Grabstätte. Der hat sich selber eine Pyramide in einem künstlich angelegten See gebaut. Und das mitten in Cottbus. Das ist faszinierend.
0: Das ist ja fast ein nasses Grab. Aber das ist ja Wahnsinn. Also was ihr alles wisst, da muss ich ja direkt mal hinfahren und mir das angucken. Das ist ja wirklich...
1: Ja, spannend bei dir, liebe Anne.
0: Super, super.
3: Ja, danke.
0: Ja, Anne, also wie ist in Cottbus? Fühlt sich wohl?
3: Ja, sehr schön hier. Viel Sand, wenig Menschen, Wölfe.
0: Wenig Menschen.
1: Sagte der Menschenphobiker. Sehr schön hier, viel Sand, wenig Menschen.
0: Und, schön. Und du arbeitest, was machst du?
3: Ich bin in der Verwaltung bei einem sozialen Träger.
0: Das heißt, du sitzt größtenteils im Büro?
3: Genau, im Homeoffice.
0: Und im Homeoffice, soll doch noch besser.
1: Das ist natürlich toll.
0: Und hörst du denn dann dabei auch mal Musik, zum Beispiel 80s, 80s oder wie ist das?
3: Tatsächlich, das mache ich. Ja. So ist das.
1: Ja. Welche 80s-Mucke magst du denn am liebsten und warum?
3: Tatsächlich bin ich seit Anfang des Jahres auf Italo-Disco drauf und runter.
1: Guck mal, Neueinsteigerin, herzlich willkommen im Business.
0: Ja, aber aus diesem Bereich kann ich dir schon mal als kleine Hilfe geben, ist der Song nicht, den wir jetzt gleich für dich vorbereitet haben, die 8 Sekunden eines Hits. Das Italo-Disco stimmt nicht. Alles andere musst du natürlich selber rausfinden und wenn du uns dann sagst, wer singt oder wie der Song heißt, reicht uns das, reicht eins von beiden. Aber das sollte sein, damit du auch deine 80s Socken bekommst, ne?
3: Okay, alles klar.
0: Dann fangen wir an.
3: Prince.
0: Das ist Prince.
1: Komm, wir lösen mal auf jeden Fall erstmal auf.
0: So heißt der Song.

0: You got the look. Ja, genau. Mensch, bist aber Prince-Fan, ne? So ein bisschen, dass das so schnell kam.
1: Ja,
0: das
1: übel.
0: Ist, ja, das ist
1: ja,
0: also.
1: Übel, sagt sie. Ach toll, alle herzlichen Glückwünsche. Die 80s, 80s Socken gehen an dich. Hast du gut gemacht.
0: Jo.
2: Cool, danke.
0: Alles Gute nach Cottbus. Liebe Anne, bis dann. Ciao, tschüss.
2: Dankeschön, ciao. 80s.

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1: Im Studio Gisa Weber. Neue EU-Regeln sollen die Rechte von Flugreisenden verbessern. Das Europaparlament hat einem Vorschlag der Mitgliedstaaten zugestimmt. Es bleibt bei der 3-Stunden-Grenze für Entschädigungen bei Flugverspätungen. Außerdem sollen die Ticketpreise und Zusatzkosten wie Handgepäck transparenter werden. Wann die wichtige Schifffahrtsroute durch die Straße von Hormuz wieder geöffnet werden kann, ist eines der großen Themen beim G7-Gipfel im französischen Evian. Deutschland, Frankreich, Großbritannien und Italien haben ihre Bereitschaft für eine Sicherungsmission erklärt, wollen aber dafür mehr Details aus dem Iran-Deal. Kinder sollen im Vorschulalter stärker gefördert werden, um mehr für Chancengleichheit zu sorgen. Das hat Bildungsministerin Prien bei der Vorstellung des neuen nationalen Bildungsberichts angekündigt. Demzufolge machen sich die sinkenden Geburtenzahlen mittlerweile auch in Kitas und Schulen bemerkbar. Unentschieden-Festival bei der Fußball-WM. Spanien hat überraschend nur 0:0 gegen Kap Verde gespielt. Ägypten holte ein 1:1 gegen Belgien. Saudi-Arabien und Uruguay spielten ebenfalls 1:1. Und das Spiel Iran gegen Neuseeland ging 2:2 aus.
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2: Der Campus der FH Aachen soll wachsen. Das Land NRW macht 60 Millionen Euro für den Ausbau locker. Mit dem Geld sollen 4 Gebäude am Campus an der Eupener Straße für die FH gekauft und eingerichtet werden. In denen werden dann die Fachbereiche Digitalisierung, KI und Robotik einziehen. In NRW dürfen am Niederrhein neue Windräder entstehen. Das Oberverwaltungsgericht Münster hat eine Beschwerde des Kreises Kleve abgelehnt. Dabei geht es um 4 Flächen im Reichswald, auf denen neue Windräder gebaut werden sollen, ohne umfangreiche Prüfungen in Sachen Natur- und Artenschutz. Die Richter sehen keine Fehler in der Planung. Die Entscheidung ist endgültig.
0: NRW-Wetter mit KI-Support.
3: Viele Wolken sind heute Morgen schon am Start und ab und zu kommt auch mal Regen runter. Später bleibt es insgesamt eher grau, zwischendurch wird es immer mal nass und am Nachmittag sind im Osten auch einzelne Gewitter möglich. Die Höchstwerte landen bei 21 bis 27 Grad. Morgen wieder viele Wolken, wieder vereinzelt Regen, maximal bis 27 Grad.
0: NRW-Verkehr.
3: Es gibt gerade keine Staus, man kommt entspannt durch.
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4: Kurz nach 6:30 an diesem Dienstag. Guten Morgen.
5: Hallo, Peter und Marie hier.
4: Genau heute im Jahr 1984 wurde in Montreal ein Unternehmen gegründet, was uns bis heute ja begeistert und bei dem neben Artistik auch Musik immens wichtig ist. Ich rede vom Cirque du Soleil, denn da wurde er tatsächlich gegründet.
5: Ja, und was heute noch passiert ist in den 80ern, das erfahrt ihr gleich in einer spannenden Timeline.
4: Und vorher geht's Wham! Freedom.

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1: Der 16. Juni 1986 ist ein weiterer Erfolgstag für Modern Talking. Mit Atlantis is Calling, SOS for Love erreichten sie die Spitze der deutschen Single-Verkaufscharts. Es ist die 5. Nummer 1 in Folge für Modern Talking. Und Modern Talking verdrängen von Platz 1 übrigens Chris Norman, was für Dieter Bohlen einerlei ist, da er auch diesen Song geschrieben hat. Einige Plätze dahinter liegt CC Catch mit Strangers by Night. Auf Platz 15 ebenfalls aus dem Hause Dieter Bohlen. Die Top 20 in dieser Woche sind ganz klar in der Hand des Komponisten aus Tötensinn. Geburtstag feiert heute der kanadische Rockstar mit italienischen Wurzeln Gino Vannelli, 1952 in Montreal geboren. Zusammen mit seinen Brüdern wurde er in seiner Heimat und in den USA wirklich sehr erfolgreich. Sein größter Hit bei uns war 1987 Wild Horses. Wild Horses could not die me away
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0: Would I Lie to You, die Eurythmics. Und damit kommen wir zu einer der wesentlichen Fragen. Haben Frauen eigentlich mehr Spaß im Leben?
1: Also ich habe eine sehr lustige Studie gefunden. Lustig deshalb, weil sie in drei Teile geteilt ist. Also in jüngeren Jahren sind Frauen und Männer meist ähnlich zufrieden. Im mittleren Alter, da sinkt dann die Zufriedenheit bei beiden Geschlechtern. Aha. Und im höheren Alter, da schneiden Frauen in vielen Ländern etwas besser ab. Also kann man sagen, uns geht's etwas besser mit der Lebenszufriedenheit.
0: Ja. Man muss ja auch sagen, ich meine, Frauen gerade im mittleren Alter haben ja auch eine ganze Menge Stress, nicht? Wenn sie dann tatsächlich Haushalt machen. Und da sind ja dann wieder auch die Männer.
1: Die machen auch andere Sachen, Peter, übrigens, aus Haushalt.
0: Aber manche machen ja wirklich Haushalt und zwar auch nochmal nebenbei. Und da sind ja auch die Männer durchaus manchmal ein Stressfaktor, nicht? Muss man ja auch mal sagen.
1: Die stehen immer im Weg, wenn man was machen möchte.
0: Oder zerdeppern das Geschirr. Wie auch immer, wir haben einen Song, der passt in dem Sinne zu unserem Thema natürlich. Und ja, gleich die Aufforderung, liebe Frauen, liebe Mädels, stresst euch nicht, auch beim Frühstück, das kann auch mal ein anderer machen, nicht? Kinder oder der Mann oder sonst wer. Genießt einfach mal diesen Song. Girls Just Want to Have Fun, hier ist Cyndi Lauper.

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1: Im Studio Gisa Weber. Beim G7-Gipfel im französischen Evian bleibt die Öffnung der Straße von Hormuz ein zentrales Thema im Zusammenhang mit dem Iran-Deal. Auch die Bundeswehr könnte bei der Sicherung helfen. Außenminister Wadefuhl betonte aber im ZDF, dass dafür zunächst die Lage vor Ort und die rechtlichen Voraussetzungen geklärt sein müssen. Neue EU-Regeln sollen die Rechte von Flugreisenden verbessern. Das Europaparlament hat einem Vorschlag der Mitgliedstaaten zugestimmt. Es bleibt bei der 3-Stunden-Grenze für Entschädigungen bei Flugverspätungen. Außerdem sollen die Ticketpreise und Zusatzkosten wie Handgepäck transparenter werden. Die Bildungschancen in Deutschland hängen weiterhin oft davon ab, wie viel Geld und welche Bildung die Eltern haben. Das zeigt der neue nationale Bildungsbericht. Bildungsministerin Prien will für mehr Chancengleichheit schon in frühen Jahren ansetzen. Der Fokus soll auf dem Übergang von Kita zur Grundschule liegen. Bei der Fußball-WM hat Neuling Kap Verde sich gegen Spanien ein 0:0 erkämpft. Auch 3 weitere Partien endeten unentschieden. Saudi-Arabien und Uruguay spielten 1:1, ebenso wie Belgien und Ägypten. Iran und Neuseeland trennten sich 2:2.
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2: In Castrop-Rauxel hat ein Jugendlicher mit einer Spielzeugwaffe einen Polizeieinsatz ausgelöst. Zeugen hatten den Jungen gestern gemeldet, wie er mit der Pistole in der Hand durch eine Straße lief. Die Beamten suchten daraufhin die Gegend ab und konnten den 13-Jährigen finden. Er hatte eine Spielzeugpistole dabei, die wurde beschlagnahmt. Der Campus der Fachhochschule Aachen soll wachsen. Das Land macht 60 Millionen Euro für den Ausbau locker. Mit dem Geld sollen 4 Gebäude am Campus an der Eupener Straße für die FH gekauft und eingerichtet werden. In denen werden dann die Fachbereiche Digitalisierung, KI und Robotik einziehen. Das Geld kommt aus dem Nordrhein-Westfalen-Plan für gute Infrastruktur.
0: NRW-Wetter mit KI-Support.
3: Viele Wolken sind heute Morgen schon am Start und ab und zu kommt auch mal Regen runter. Später bleibt es insgesamt eher grau, zwischendurch wird es immer mal nass und am Nachmittag sind im Osten auch einzelne Gewitter möglich. Die Höchstwerte landen bei 21 bis 27 Grad. Morgen wieder viele Wolken, wieder vereinzelt Regen, maximal bis 27 Grad.
0: NRW-Verkehr.
3: Im Moment ist alles frei auf den Straßen bei uns in NRW, keine Staus.
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4: Es ist Dienstag, es ist kurz nach 6 und was sagen wir? Guten Morgen.
5: Guten Morgen mit Peter und Marie.
4: Wir haben ja schon öfter erwähnt, Bryan Adams ist nicht nur ein toller Musiker, sondern auch ein hervorragender Fotograf. Und jetzt hat er mal wieder jemand ganz Besonderen fotografiert.
5: Ja, nämlich aus der Hauptstadt Fabian Reese, ein Spieler des Berliner Zweitligisten Hertha BSC. Eine große Ehre für Bryan Adams, aber natürlich auch für den Herrn Tarner, sicherlich ein bisschen mehr, wie er danach in einem Interview verraten hat.
4: Das würde ich aber auch mal ein bisschen zu sagen. Nichts gegen Fabian Reese, aber ich meine, von Bryan Adams fotografiert zu werden, das finde ich schon ganz toll. Und da sind richtig schicke Modelfotos dabei rausgekommen, die auch in der Mode- und Kunstzeitschrift Zoom Magazine erscheinen werden.
5: Warum jetzt in einem Zoom-Magazin? Aber gut, das führt zu weit. Bryan Adams, Run to You, hier ist er jetzt.

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1: Und 80s, 80s Neo ist auch dabei, aber auch das Rock Radio. Ja, und heute geht's in dem Rock Radio um eine Band. Ja, da muss ich sagen, das ist eine meiner Lieblings-Rock-Bands. Sie haben sich früher mal Pockets genannt und kommen aus Kanada, machen so Progressive Rock, kann man sagen. In den 70ern sind sie angefangen und als das Album so gerade im Entstehen war, da stellten sie fest, es gibt schon eine Band, die Pockets heißt, und dann hat man sich eben umbenannt in Saga, und ich glaube, das war das Beste, was sie je gemacht haben, denn bei Saga, ja, da denkt man doch an, ja, die großen Heldensagen, da denkt man an Herr der Ringe und weiß ich was alles, das ist doch ganz was anderes als Taschen, also wie kommen wir auf so einen Namen, also insofern, Gott sei Dank heißen sie Saga, und daraus gibt es jetzt etwas zu hören für euch, nämlich Wine

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1: Im Studio Gisa Weber. Flugreisende in der EU sollen künftig mehr Rechte und Transparenz bekommen. Das Europaparlament hat neuen Regeln zugestimmt. Tickets sollen mit klar ausgewiesenen Zusatzkosten übersichtlicher werden und Familien sollen kostenlos Sitzplätze nebeneinander reservieren können. Die 3-Stunden-Grenze für Entschädigungen bei Verspätungen bleibt. Wann die wichtige Schifffahrtsroute durch die Straße von Hormuz wieder geöffnet werden kann, ist eines der großen Themen beim G7-Gipfel im französischen Evian. Deutschland, Frankreich, Großbritannien und Italien haben ihre Bereitschaft für eine Sicherungsmission erklärt, wollen aber dafür mehr Details aus dem Iran-Deal. Einmal mehr beschäftigen die Namen von Veggie-Produkten die EU. Das Europaparlament stimmt heute über eine Reihe von Verboten ab. Hühnchen, Rindfleisch, Steak oder Bacon dürfen dann zum Beispiel nicht mehr auf Ersatzprodukten stehen. Veggie-Burger, Schnitzel, Wurst und Nuggets bleibt dabei erlaubt. Die Fußball-WM hat ihre erste große Sensation. Europameister Spanien hat in seinem Auftaktmatch gegen Außenseiter und Turnierneuling Kap Verde nur 0:0 gespielt. Die weiteren Ergebnisse: Belgien-Ägypten 1:1, Uruguay-Saudi-Arabien 1:1 und Iran-Neuseeland 2:2.
2: 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In Castrop-Rauxel hat ein Jugendlicher mit einer Spielzeugwaffe einen Polizeieinsatz ausgelöst. Zeugen hatten den Jungen gestern gemeldet, wie er mit der Pistole in der Hand durch eine Straße lief. Die Beamten suchten daraufhin die Gegend ab und konnten den 13-Jährigen finden. Er hatte eine Spielzeugpistole dabei, die wurde beschlagnahmt. Der Campus der Fachhochschule Aachen soll wachsen. Das Land macht 60 Millionen Euro für den Ausbau locker. Mit dem Geld sollen 4 Gebäude am Campus an der Eupener Straße für die FH gekauft und eingerichtet werden. In denen werden dann die Fachbereiche Digitalisierung, KI und Robotik einziehen. Das Geld kommt aus dem Nordrhein-Westfalen-Plan für gute Infrastruktur.
0: NRW-Wetter mit KI-Support.
3: Viele Wolken sind heute Morgen schon am Start und ab und zu kommt auch mal Regen runter. Später bleibt es insgesamt eher grau, zwischendurch wird es immer mal nass und am Nachmittag sind im Osten auch einzelne Gewitter möglich. Die Höchstwerte landen bei 21 bis 27 Grad. Morgen wieder viele Wolken, wieder vereinzelt Regen, maximal bis 27 Grad.
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3: Es gibt gerade keine Staus, man kommt entspannt durch.
4: Halb sieben hat die Uhr geschlagen und wir sind in der Morningshow. Guten Morgen.
5: Hallo mit Peter und Marie und gleich mit einer Marie, die ganz leise zuhört. So wie ihr sicherlich auch. Es steht nämlich wieder eine Popstory ins Haus. Heißt also, Peter hat sich einen 80s-Hit geschnappt und ein paar spannende Fakten über den rausgesucht für euch.
4: Ja, es gibt einen Song aus der damaligen neuen deutschen Welle und der sticht richtig raus, ist minimal instrumentiert und die Band, die tritt auch heute noch sehr erfolgreich auf. Hm, was kann das wohl sein? Werdet ihr gleich erfahren. Nach Genesis haben wir jetzt erstmal mit Invisible Touch.

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1: Extra breit Polizisten. Es ist kalt am Morgen des 28. Februar 1981, als gut 100.000 Menschen gegen den Bau des Kernkraftwerkes Brokdorf demonstrieren. Als am Bauzaun Molotow-Cocktails, Steine und Stahlkugeln fliegen, antwortet die Polizei mit Wasserwerfern. Ich war damals kein Typ, der auf solche Demos ging, aber Kai Hawaii, Sänger der Band Extra Breit, der war da. Er besuchte regelmäßig Anti-Atomkraft-Demos und machte aus seinen Eindrücken einen Song, Polizisten. Der Track wird ein Erfolg, hat für die Band jedoch ein Nachspiel. Denn die Ordnungshüter, die scheinen den Song zu kennen und mögen, tun sie ihn offenbar nicht besonders. In der nächsten Zeit klingelt die Polizei gerne mal bei Kais Haus-WG, Hausdurchsuchung. Dabei werden öfter mal gewisse Substanzen gefunden. Bei anderen Gelegenheiten warten die Polizisten nach der Bandprobe vor der Hauseinfahrt. Guten Abend, Alkoholkontrolle. Tja, wie sich die Zeiten ändern. Auch heute werden die Jungs von Extra Breit noch von der Polizei angehalten, dann aber eher, um ein cooles Selfie mit der Band zu machen. Kai Hawaii war übrigens immer der Ansicht, dass sein Text völlig falsch verstanden worden ist. Ihm ging es nie darum, Polizisten an den Pranger zu stellen. Er wollte zeigen, dass sie einerseits pflichtbewusste Staatshüter sind, andererseits Familienväter und einfach nur Menschen.
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0: Hier sind Peter und Marie. Schönen guten Morgen.
1: Guten Morgen. Ich nehme euch jetzt mal so ein bisschen mit hier, denn während die Songs laufen, plaudern Peter und ich ja auch ein bisschen. Und Peter ist tatsächlich manchmal richtig ein bisschen wütend und sagt, das kann doch nicht sein, dass wir von dem Künstler diesen und diesen Song nicht spielen. Der ist so gut. Und deshalb haben wir uns jetzt gedacht, diese Rubrik muss einfach sein. Da präsentiert er nämlich Songs, die, ja, wo verstecken die sich überall, Peter?
0: Ja, die verstecken sich manchmal auch nicht unbedingt in den Charts, denn die Band, um die es jetzt geht, ist eine meiner Lieblingsbands aus den 80ern, hatte in Deutschland aber tatsächlich keinen Charterfolg, kommen aus England und auch da kein Charterfolg, aber in Amerika. Da waren sie immerhin Platz 4. Diese Band heißt The Fix und sie haben, obwohl sie eine New Wave Band waren, trotzdem auch sehr viel politischen Inhalt in ihren Songs gehabt. Zum Beispiel bei diesem Song One Thing Leads to Another. Da sagt der Sänger und Chef dieser Band, es geht darum, dass gerade Politiker immer mehr und immer öfter Dinge behaupten, die gar nicht stimmen, die den Leuten etwas vormachen und die können sie auch gar nicht erfüllen. Es geht also um die Lügen, gerade im politischen System. Und er sagt, das war vor 30 Jahren so und das ist auch heute so. Und da hat er leider mit Recht. Hier sind The Fix. One thing leads to another.

0: Diese Band sollte man nie vergessen, wenn man an die 80er denkt. The Fix. One thing leads to another.
1: Einer von Peters Lost 80s. Also ein 80s-Hit, der absolut stark ist, aber heutzutage so ein bisschen in Vergessenheit geraten. Und deshalb haben wir uns gedacht, was machen wir mit so starken Songs? Wir spielen sie natürlich für euch. Und zwar genau in dieser Rubrik, jeden Dienstag, Donnerstag und Samstag.

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1: Im Studio Gisa Weber. Flugreisende in der EU sollen künftig mehr Rechte und Transparenz bekommen. Das Europaparlament hat neuen Regeln zugestimmt. Tickets sollen mit klar ausgewiesenen Zusatzkosten übersichtlicher werden und Familien sollen kostenlos Sitzplätze nebeneinander reservieren können. Die 3-Stunden-Grenze für Entschädigungen bei Verspätungen bleibt. Wann die wichtige Schifffahrtsroute durch die Straße von Hormuz wieder geöffnet werden kann, ist eines der großen Themen beim G7-Gipfel im französischen Evian. Deutschland, Frankreich, Großbritannien und Italien haben ihre Bereitschaft für eine Sicherungsmission erklärt, wollen aber dafür mehr Details aus dem Iran-Deal. Der Kampf gegen Rechtsextremismus spielt politisch eine zu kleine Rolle. Das kritisieren die Grünen vor der Innenministerkonferenz, berichtet die Rheinische Post. In einem Appell von 17 grünen Innenpolitikern aus Bund und Ländern werden mehr Schutz für Betroffene und ein härteres Vorgehen gegen rechtsextreme Strukturen gefordert. Spanien hat bei seinem WM-Auftakt ordentlich gepatzt. Der Europameister kam gegen Außenseiter Kap Verde nur zu einem 0:0. Auch die Partien Belgien-Ägypten, Uruguay-Saudi-Arabien und Iran-Neuseeland endeten unentschieden.
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2: In Dortmund hat die Feuerwehr ein Kleinkind vom Dach eines 4-stöckigen Hauses gerettet. Als die Einsatzkräfte gestern vor Ort eintrafen, saß das 4-jährige Kind in der Dachrinne des Gebäudes. Es war durch ein offenes Fenster unbemerkt dorthin geklettert. Mit einer Drehleiter wurde es sicher zu Boden gebracht. Die Familienangehörigen wurden psychologisch betreut und vorsorglich ins Krankenhaus gebracht. Am Niederrhein dürfen in NRW neue Windräder entstehen. Das Oberverwaltungsgericht Münster hat eine Beschwerde des Kreises Kleve abgelehnt. Dabei geht es um 4 Flächen im Reichswald, auf denen neue Windräder gebaut werden sollen, ohne umfangreiche Prüfungen in Sachen Natur- und Artenschutz. Die Richter sehen keine Fehler in der Planung. Die Entscheidung ist endgültig.
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3: Viele Wolken sind heute Morgen am Start und immer mal wieder regnet es, zwischendurch auch kräftiger. Später bleibt es eher grau und im Osten kann am Nachmittag vereinzelt auch ein Gewitter mit Starkregen dabei sein. Die Höchstwerte liegen bei 21 bis 27 Grad. Morgen dann weiter viele Wolken, ab und zu Regen, maximal bis 27 Grad.
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3: Auf der A3 Oberhausen Richtung Köln staut es sich zwischen Oberhausen-Holten und dem Kreuz Oberhausen-West auf 2 Kilometern. Auf der A42 Kamp-Lindfort Richtung Dortmund gibt es zwischen Herne-Krange und dem Kreuz Herne ebenfalls 2 Kilometer Stau. Und auf der A57 Nimwegen Richtung Krefeld sind es zwischen Mörskapellen und Krefeld-Gartenstadt 2 Kilometer stockender Verkehr.
4: P-I-M. 7 Uhr ist durch, wir sind in der Morningshow, Peter und Marie, hallo.
5: Hallo, schönen Dienstag.
4: Etwas im Übermaß zu haben oder zu tun, also bis zum Exzess, das kennen wir alle, nicht? Marie und ich, wir reden ja berufsbedingt im Übermaß, kann man so sagen, nicht? Andere haben im Übermaß Geld, wie auch immer, im Englischen heißt das Ganze in Excess.
5: Ja, wir haben leider nicht im Übermaß Geld, aber aus diesem In Excess, da wurde dann eine Band mit 4 Buchstaben, INXS.
4: Gesprochen in XS. Hier sind sie, New Sensation. 80s.

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0: I like Chopin. Ja, der Song war doch leicht zu erraten, nicht? Vor allem, wo ich jetzt gesagt habe, wer singt und wie der Song heißt. Aber das ändert sich jetzt in unserem 8-Sekunden-Spiel, denn da sagen wir gar nichts.
1: Ja, alle die sich angemeldet haben, jetzt schon mal ein Auge aufs Telefon werfen. 80s80s.de, wer mal mitspielen will, so wie die Anne jetzt.
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3: Ja, hi.
0: Ja,
3: hi.
0: Peter Marie, 80s hier, grüße dich.
3: Hallo.
1: Liebe Anne, du kommst ja aus Cottbus, da habe ich direkt mal eine Frage an dich. Sagt dir der Name Fürst Hermann von Pückler-Muskau etwas?
3: Aber natürlich, ich trainiere jede Woche in seinem Park.
1: Erzähl bitte, was ist das Besondere an diesem Mann und vor allem seiner Grabstätte?
3: Naja, die ist in der Pite im Wasser, in diesem Park.
1: Das ist in Europa eine einzigartige Grabstätte. Der hat sich selber eine Pyramide in einem künstlich angelegten See gebaut. Und das mitten in Cottbus. Das ist faszinierend.
0: Das ist ja fast ein nasses Grab. Aber das ist ja Wahnsinn. Also was ihr alles wisst, da muss ich ja direkt mal hinfahren und mir das angucken. Das ist ja wirklich
1: spannend bei dir, liebe Anne.
0: Super, super.
3: Ja, danke.
0: Ja, Anne, also wie ist in Cottbus? Fühlt sich wohl?
3: Ja, sehr schön hier. Viel Sand, wenig Menschen, was ist das?
0: Wenig Menschen.
1: Sagte der Menschenphobiker, sehr schön hier, viel Sand, wenig Menschen.
0: Und du arbeitest, was machst du?
3: Ich bin in der Verwaltung bei einem sozialen Träger.
0: Das heißt, du sitzt größtenteils im Büro?
3: Genau, im Homeoffice.
0: Und im Homeoffice, soll noch besser.
1: Das ist natürlich toll.
0: Und hörst du denn dann dabei auch mal Musik, zum Beispiel 80s, oder wie ist das?
3: Tatsächlich, das mache ich. Ja. So ist das.
1: Ja. Welche 80s-Mucke magst du denn am liebsten und warum?
3: Tatsächlich bin ich seit Anfang des Jahres auf Italo-Disco drauf und runter.
1: Guck mal, Neueinsteigerin, herzlich willkommen im Business.
0: Ja, aber aus diesem Bereich kann ich dir schon mal als kleine Hilfe geben, ist der Song nicht, den wir jetzt gleich für dich vorbereitet haben, die 8 Sekunden eines Hits. Das Italo-Disco stimmt nicht. Alles andere musst du natürlich selber rausfinden. Und wenn du uns dann sagst, wer singt oder wie der Song heißt, reicht uns das. Er reicht eins von beiden. Aber das sollte sein, damit du auch deine 80s-80s-Socken bekommst. Ne?
3: Okay, alles klar.
0: Dann fangen wir an.
3: Prince.
0: Das ist Prince.
1: Komm, wir lösen mal auf jeden Fall erstmal auf.
0: So heißt der Song.

0: You got the look, ja, ja genau. Mensch, bist aber Prince-Fan, ne? So ein bisschen, dass das so schnell kam.
1: Ja,
0: das
1: übel.
0: Ist, ja, das ist
1: ja
0: also.
1: Übel, sagt sie. Ach toll, alle herzlichen Glückwunsch, die 80s, 80s Socken gehen an dich, hast du gut gemacht.
0: Jo.
2: Cool, danke.
0: Alles Gute nach Cottbus, liebe Anne, bis dann. Ciao, tschüss.
2: Dankeschön, ciao. 80s.

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1: Im Studio Gisa Weber. Beim G7-Gipfel im französischen Evian bleibt die Öffnung der Straße von Hormuz ein zentrales Thema im Zusammenhang mit dem Iran-Deal. Auch die Bundeswehr könnte bei der Sicherung helfen. Außenminister Wadefuhl betonte aber im ZDF, dass dafür zunächst die Lage vor Ort und die rechtlichen Voraussetzungen geklärt sein müssen. Neue EU-Regeln sollen die Rechte von Flugreisenden verbessern. Das Europaparlament hat einem Vorschlag der Mitgliedstaaten zugestimmt. Es bleibt bei der 3-Stunden-Grenze für Entschädigungen bei Flugverspätungen. Außerdem sollen die Ticketpreise und Zusatzkosten wie Handgepäck transparenter werden. Die Deutsche Bahn will mehr Tempo machen, wenn an Bahnhöfen etwas kaputt ist. Dafür sollen künftig mobile Handwerkerteams zum Einsatz kommen. Aktuell schickt die Bahn auch schon mehr Reinigungsteams in Bahnhöfe und Züge. Und es sind mehr Sicherheitskräfte unterwegs. Die Fußball-WM hat ihre erste große Sensation. Europameister Spanien hat in seinem Auftaktmatch gegen Außenseiter und Turnierneuling Kap Verde nur 0:0 gespielt. Die weiteren Ergebnisse: Belgien-Ägypten 1:1, Uruguay-Saudi-Arabien 1:1 und Iran-Neuseeland 2:2.
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2: In Dortmund hat die Feuerwehr ein Kleinkind vom Dach eines 4-stöckigen Hauses gerettet. Als die Einsatzkräfte gestern vor Ort eintrafen, saß das 4-jährige Kind in der Dachrinne des Gebäudes. Es war durch ein offenes Fenster unbemerkt dorthin geklettert. Mit einer Drehleiter wurde es sicher zu Boden gebracht. Die Familienangehörigen wurden psychologisch betreut und vorsorglich ins Krankenhaus gebracht. Am Niederrhein dürfen in NRW neue Windräder entstehen. Das Oberverwaltungsgericht Münster hat eine Beschwerde des Kreises Kleve abgelehnt. Dabei geht es um 4 Flächen im Reichswald, auf denen neue Windräder gebaut werden sollen, ohne umfangreiche Prüfungen in Sachen Natur- und Artenschutz. Die Richter sehen keine Fehler in der Planung. Die Entscheidung ist endgültig.
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3: Viele Wolken sind heute Morgen am Start und immer mal wieder regnet's, zwischendurch auch kräftiger. Später bleibt's eher grau und im Osten kann am Nachmittag vereinzelt auch ein Gewitter mit Starkregen dabei sein. Die Höchstwerte liegen bei 21 bis 27 Grad. Morgen dann weiter viele Wolken, ab und zu Regen, maximal bis 27 Grad.
0: NRW-Verkehr.
3: Es staut sich auf der A3 Köln Richtung Oberhausen zwischen Leverkusen-Zentrum und dem Kreuz Leverkusen auf 2 Kilometern. Auf der A42 Kamp-Lindfort Richtung Dortmund sind es 2 Kilometer Stau zwischen Herne-Krange und dem Kreuz Herne. Dann gibt es 4 Kilometer stockenden Verkehr auf der A45 Hagen Richtung Dortmund zwischen dem Kreuz Hagen und dem Westhofener Kreuz. Und auf der A57 Köln Richtung Krefeld staut es sich zwischen Köln-Bickendorf und dem Kreuz Köln-Nord auf 2 Kilometern.
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4: Und 7:30 ist durch. Wir sind immer noch hier in der Morningshow. Peter und Marie, hallo.
5: Hallo, schön, dass ihr mit dabei seid.
4: Genau, heute im Jahr 1984 wurde in Montreal ein Unternehmen gegründet, was uns bis heute ja begeistert und bei dem neben Artistik auch Musik immens wichtig ist. Ich rede vom Cirque du Soleil, denn da wurde er tatsächlich gegründet.
5: Ja, und was heute noch passiert ist in den 80ern, das erfahrt ihr gleich in einer spannenden Timeline.
4: Vorher hören wir die Simple Minds, Don't You Forget About Me.

0: Anna Lies, da er auch diesen Song geschrieben hat. Einige Plätze dahinter liegt CC Catch mit Strangers by Night. Auf Platz 15 ebenfalls aus dem Hause Dieter Bohlen. Die Top 20 in dieser Woche sind ganz klar in der Hand des Komponisten aus Tötensen. Geburtstag feiert heute der kanadische Rockstar mit italienischen Wurzeln Gino Vannelli, 1952 in Montreal geboren. Zusammen mit seinen Brüdern wurde er in seiner Heimat und in den USA wirklich sehr erfolgreich. Sein größter Hit bei uns war 1987 Wild Horses. 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

0: Annemarie, bei Edis Edis. Hallo.
1: Hallo, ihr Lieben.
0: Langschläfer ist ein großer Luxus, nicht? Und bei lang, da fällt mir doch gleich was ein.
1: Und zwar der Snooze-Sound, der auch noch richtig cool ist. Hier bei uns geht's jetzt natürlich wieder um die Maxi. Eine extra lange Version eines eurer Lieblingssongs aus den 80ern. Und davon gibt's übrigens ein ganzes Radio in unserer App und im Web. Klickt euch da gerne mal rein.
0: Und daraus gibt's jetzt eine Band, die für Partymusik steht. Und wenn man die engagieren will, dann muss man so an die 20 First-Class-Plätze im Flugzeug buchen, denn so viele stehen da auf der Bühne oftmals. Oder natürlich Hotels. Also es wird sehr kostspielig, aber wenn man das mal macht als Veranstalter, hat man natürlich eine super Partynacht. Und wer könnte das anders sein als Kool and the Gang? Und diese Band wird tatsächlich von moderneren Hip-Hop-Bands ziemlich oft gesampelt, weil sie einfach richtig tolle Musik machen. Hier ist die Maxi-Version von

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1: Im Studio Gisa Weber. Flugreisende in der EU sollen künftig mehr Rechte und Transparenz bekommen. Das Europaparlament hat neuen Regeln zugestimmt. Tickets sollen mit klar ausgewiesenen Zusatzkosten übersichtlicher werden und Familien sollen kostenlos Sitzplätze nebeneinander reservieren können. Die 3-Stunden-Grenze für Entschädigungen bei Verspätungen bleibt. Beim G7-Gipfel im französischen Evian bleibt die Öffnung der Straße von Hormuz ein zentrales Thema im Zusammenhang mit dem Iran-Deal. Auch die Bundeswehr könnte bei der Sicherung helfen. Außenminister Wadephul betonte aber im ZDF, dass dafür zunächst die Lage vor Ort und die rechtlichen Voraussetzungen geklärt sein müssen. Eine große Mehrheit hält Bundeswirtschaftsministerin Reiche für eine Fehlbesetzung. In einer Umfrage für den Stern sagen das 3 von 4 Befragten. Selbst im eigenen Lager fehlt die Zustimmung. 2/3 der Unionsanhänger trauen ihr nicht zu, die wirtschaftlichen Herausforderungen Deutschlands zu bewältigen. Spanien hat bei seinem WM-Auftakt ordentlich gepatzt. Der Europameister kam gegen Außenseiter Kap Verde nur zu einem 0:0. Auch die Partien Belgien-Ägypten, Uruguay-Saudi-Arabien und Iran-Neuseeland endeten unentschieden. Übrigens ist jetzt klar, mit einem Sieg am Samstag gegen die Elfenbeinküste hat Deutschland die K.O.-Runde sicher.
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3: In Castrop-Rauxel hat ein Jugendlicher mit einer Spielzeugwaffe einen Polizeieinsatz ausgelöst. Zeugen hatten den Jungen gestern gemeldet, wie er mit der Pistole in der Hand durch eine Straße lief. Die Beamten suchten daraufhin die Gegend ab und konnten den 13-Jährigen finden. Er hatte eine Spielzeugpistole dabei, die wurde beschlagnahmt. Der Campus der Fachhochschule Aachen soll wachsen. Das Land macht 60 Millionen Euro für den Ausbau locker. Mit dem Geld sollen 4 Gebäude am Campus an der Eupener Straße für die FH gekauft und eingerichtet werden. In denen werden dann die Fachbereiche Digitalisierung, KI und Robotik einziehen. Das Geld kommt aus dem Nordrhein-Westfalen-Plan für gute Infrastruktur.
2: NRW-Wetter mit KI-Support.
4: Viele Wolken sind heute Morgen am Start und immer mal wieder regnet es, zwischendurch auch kräftiger. Später bleibt es eher grau und im Osten kann am Nachmittag vereinzelt auch ein Gewitter mit Starkregen dabei sein. Die Höchstwerte liegen bei 21 bis 27 Grad. Morgen dann weiter viele Wolken, ab und zu Regen, maximal bis 27 Grad.
2: NRW-Verkehr.
4: Auf der A1 Köln Richtung Dortmund staut es sich zwischen dem Kreuz Köln-Nord und Köln-Niehl auf 4 Kilometern. Auf der A2 Dortmund Richtung Oberhausen sind es 2 Kilometer Stau zwischen Oberhausen-Königshardt und dem Kreuz Oberhausen. Dann gibt es auf der A3 Köln Richtung Frankfurt 2 Kilometer stockenden Verkehr zwischen Köln-Dellbrück und dem Dreieck Köln-Heumar. Und auf der A3 Köln Richtung Oberhausen stockt es zwischen Leverkusen-Zentrum und dem Kreuz Leverkusen auf 2 Kilometern.
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5: Es ist 8:15. Schönen guten Morgen.
6: Hallo, Peter und Marie hier.
5: Falls ihr gerade im Auto sitzt zur Arbeit oder in den Urlaub oder sonst wohin, dann interessiert euch vielleicht die Frage, wie lange sollte man eigentlich am Stück Auto fahren?
6: Ja, also wenn ich das lese, weiß ich, ich habe viele Fehler in meinem jungen Leben gemacht, denn es gibt eine Faustregel, die besagt, spätestens alle 2 Stunden sollte man mal eine Pause machen. Ein bisschen umsteigen, Beine vertreten, strecken, ein bisschen was essen und so. Das habe ich auf jeden Fall nicht befolgt in meiner Jugend.
5: Du machst es nur alle 3 Stunden. Ich weiß, es ist sicherlich alles richtig, aber das sind immer so schöne Sachen, die man dann wirklich nicht unbedingt macht, zumal wenn man eine wichtige Fahrt hat, zum Beispiel wie in unserem nächsten Song, wenn man da zu seinem Liebsten oder seiner Liebsten fährt, dann macht man keine Pausen, dann möchte man ganz, ganz schnell da sein und notfalls auch die ganze Nacht durchfahren. Und damit sind wir bei diesem Song I Drove All Night, hier ist Cyndi Lauper.

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0: Marie und Peter hier für euch bei 80s 80s mit dem coolen Sound der 80er im Programm und aber auch ein bisschen sortierter und jederzeit verfügbar, kostenfrei in der App und im Web ganz viele 80s Radios. Vollgepackt mit dem coolen Sound von Hip-Hop oder auch Love Radio, ja, oder viele andere mehr.
1: Ja, und wir gehen mitten rein in unser Funk and Soul Radio mit einem Mann, der von Quincy Jones produziert worden ist, der Michael Jackson Produzent, war weltweit in den Charts sehr, sehr erfolgreich und er war auch bei anderen Künstlern sehr beliebt, so zum Beispiel Aretha Franklin, die gesagt hat, das war meine wichtigste Zusammenarbeit. Ja, und auch Prince hat ihn für seine Aftershow-Party gebucht. Sie alle waren Fans von George Benson. Und hier ist dieser Mann, der Jazz und Pop zusammengebracht hat, sehr, sehr erfolgreich. 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
1: Im Studio Gisa Weber. Neue EU-Regeln sollen die Rechte von Flugreisenden verbessern. Das Europaparlament hat einem Vorschlag der Mitgliedstaaten zugestimmt. Es bleibt bei der 3-Stunden-Grenze für Entschädigungen bei Flugverspätungen. Außerdem sollen die Ticketpreise und Zusatzkosten wie Handgepäck transparenter werden. Wann die wichtige Schifffahrtsroute durch die Straße von Hormuz wieder geöffnet werden kann, ist eines der großen Themen beim G7-Gipfel im französischen Evian. Deutschland, Frankreich, Großbritannien und Italien haben ihre Bereitschaft für eine Sicherungsmission erklärt, wollen aber dafür mehr Details aus dem Iran-Deal. Überall in Deutschland kontrolliert die Polizei in dieser Woche verstärkt Autofahrer auf Alkohol und Drogen. Das Ganze ist Teil einer europaweiten Aktion. In einer aktuellen Umfrage für NTV wünscht sich eine Mehrheit strengere Alkoholgrenzen im Straßenverkehr. Unentschieden-Festival bei der Fußball-WM. Spanien hat überraschend nur 0:0 gegen Kap Verde gespielt. Ägypten holte ein 1:1 gegen Belgien. Saudi-Arabien und Uruguay spielten ebenfalls 1:1. Und das Spiel Iran gegen Neuseeland ging 2:2 aus.
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2: In Castrop-Rauxel hat ein Jugendlicher mit einer Spielzeugwaffe einen Polizeieinsatz ausgelöst. Zeugen hatten den Jungen gestern gemeldet, wie er mit der Pistole in der Hand durch eine Straße lief. Die Beamten suchten daraufhin die Gegend ab und konnten den 13-Jährigen finden. Er hatte eine Spielzeugpistole dabei, die wurde beschlagnahmt. Der Campus der Fachhochschule Aachen soll wachsen. Das Land macht 60 Millionen Euro für den Ausbau locker. Mit dem Geld sollen 4 Gebäude am Campus an der Eupener Straße für die FH gekauft und eingerichtet werden. In denen werden dann die Fachbereiche Digitalisierung, KI und Robotik einziehen. Das Geld kommt aus dem Nordrhein-Westfalen-Plan für gute Infrastruktur.
0: NRW-Wetter mit KI-Support.
3: Viele Wolken sind heute Morgen am Start und immer mal wieder regnet's, zwischendurch auch kräftiger. Später bleibt's eher grau und im Osten kann am Nachmittag vereinzelt auch ein Gewitter mit Starkregen dabei sein. Die Höchstwerte liegen bei 21 bis 27 Grad. Morgen dann weiter viele Wolken, ab und zu Regen, maximal bis 27 Grad.
0: NRW-Verkehr.
3: Auf der A1 Köln Richtung Dortmund staut es sich zwischen dem Kreuz Köln-Nord und Köln-Niel auf 6 Kilometern. Auf der A3 Köln Richtung Oberhausen gibt es 2 Kilometer Stau zwischen Leverkusen Zentrum und dem Kreuz Leverkusen. Auch auf der A3 Oberhausen Richtung Köln sind es 2 Kilometer stockender Verkehr zwischen Mettmann und dem Kreuz Hilden. Und auf der A4 Herlin-Aachen Richtung Köln stockt es zwischen dem Kreuz Köln-West und Köln-Eiffeltor auf 4 Kilometern.
4: Es ist kurz nach 8:30 und wir haben noch einiges vor in dieser nächsten halben Stunde. Schönen guten Morgen.
5: Hallo mit Peter und Marie und gleich mit einer Marie, die ganz leise zuhört. So wie ihr sicherlich auch. Es steht nämlich wieder eine Popstory ins Haus. Heißt also, Peter hat sich einen 80s-Hit geschnappt und ein paar spannende Fakten über den rausgesucht für euch.
4: Ja, es gibt Songs, die hat man wirklich ganz oft schon gehört. Man kann sie fast auswendig, aber umso interessanter ist natürlich, die Geschichte dazu zu hören. Und das werdet ihr in ein paar Minuten. Vorher noch ein bisschen Musik. Fangen wir an mit ABC Poison Arrow.

0: ihre Geschichte.
1: Ja, das war 1982 wirklich ungewöhnlich. Ein Song mit Banjos, Geigen und Saxophon schießt in Deutschland, England und den USA, Kanada, Südafrika und vielen weiteren Ländern in die Top Ten. Dabei basiert das Gute-Laune-Lied von den Dexys Midnight Runners auf einer wahren Begebenheit, denn die besungene Eileen gibt es wirklich. Sie war die Jugendliebe von Frontmann Kevin Rowland. Zu Beginn waren es nur Gefühle, denn alles Weitere war verboten. Rowland wuchs nämlich in einem streng katholischen Elternhaus auf. Kein Wunder also, dass Sex unter Teenagern als schmutzig und falsch galt. Während der Song schwammig bleibt, ob Eileen sich ihrem Angebeteten wirklich hingegeben hat, ist es in der Realität

0: Hier sind Peter und Marie. Schönen guten Morgen.
1: Guten Morgen. Ich nehme euch jetzt mal so ein bisschen mit hier, denn während die Songs laufen, plaudern Peter und ich ja auch ein bisschen. Und Peter ist tatsächlich manchmal richtig ein bisschen wütend und sagt, das kann doch nicht sein, dass wir von dem Künstler diesen und diesen Song nicht spielen. Der ist so gut. Und deshalb haben wir uns jetzt gedacht, diese Rubrik muss einfach sein. Da präsentiert er nämlich Songs, die, ja, wo verstecken die sich überall, Peter?
0: Ja, die verstecken sich manchmal auch nicht unbedingt in den Charts, denn die Band, um die es jetzt geht, ist eine meiner Lieblingsbands aus den 80ern, hatte in Deutschland aber tatsächlich keinen Charterfolg, kommen aus England und auch da kein Charterfolg, aber in Amerika. Da waren sie immerhin Platz 4. Diese Band heißt The Fix und sie haben, obwohl sie eine New Wave Band waren, trotzdem auch sehr viel politischen Inhalt in ihren Songs gehabt. Zum Beispiel bei diesem Song One Thing Leads to Another. Da sagt der Sänger und Chef dieser Band, es geht darum, dass gerade Politiker immer mehr und immer öfter Dinge behaupten, die gar nicht stimmen, die den Leuten etwas vormachen und die können sie auch gar nicht erfüllen. Es geht also um die Lügen, gerade im politischen System. Und er sagt, das war vor 30 Jahren so und das ist auch heute so. Und da hat er leider mit Recht. Hier sind The Fix. One thing leads to another.

0: Diese Band sollte man nie vergessen, wenn man an die 80er denkt. The Fix, One Thing Leads to Another.
1: Ein Song, der viel zu selten im Radio gespielt wird und genau deshalb auch in Peters Rubrik Lost 80s gelandet ist. Die gibt es bei uns immer dienstags, Donnerstag.

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1: Im Studio Gisa Weber. Neue EU-Regeln sollen die Rechte von Flugreisenden verbessern. Das Europaparlament hat einem Vorschlag der Mitgliedstaaten zugestimmt. Es bleibt bei der 3-Stunden-Grenze für Entschädigungen bei Flugverspätungen. Außerdem sollen die Ticketpreise und Zusatzkosten wie Handgepäck transparenter werden. Wann die wichtige Schifffahrtsroute durch die Straße von Hormuz wieder geöffnet werden kann, ist eines der großen Themen beim G7-Gipfel im französischen Evian. Deutschland, Frankreich, Großbritannien und Italien haben ihre Bereitschaft für eine Sicherungsmission erklärt, wollen aber dafür mehr Details aus dem Iran-Deal. Der ukrainische Präsident Zelensky hat ein persönliches Treffen mit Kreml-Chef Putin in den USA vorgeschlagen. Nach einem Telefonat mit US-Präsident Trump sagte Zelensky, ein solches Gespräch könnte den Druck auf Moskau erhöhen. Putin hat direkte Verhandlungen mit Zelensky bislang mehrfach abgelehnt. Spanien hat bei seinem WM-Auftakt ordentlich gepatzt. Der Europameister kam gegen Außenseiter Kap Verde nur zu einem 0:0. Auch die Partien Belgien-Ägypten, Uruguay-Saudi-Arabien und Iran-Neuseeland endeten unentschieden. Übrigens ist jetzt klar, mit einem Sieg am Samstag gegen die Elfenbeinküste hat Deutschland die K.O.-Runde sicher.
2: 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In Dortmund hat die Feuerwehr ein Kleinkind vom Dach eines 4-stöckigen Hauses gerettet. Als die Einsatzkräfte gestern vor Ort eintrafen, saß das 4-jährige Kind in der Dachrinne des Gebäudes. Es war durch ein offenes Fenster unbemerkt dorthin geklettert. Mit einer Drehleiter wurde es sicher zu Boden gebracht. Die Familienangehörigen wurden psychologisch betreut und vorsorglich ins Krankenhaus gebracht. NRW investiert kräftig in die Hochschulen und Forschung. Auch die Fachhochschule Aachen bekommt ein Stück vom Kuchen ab. Wissenschaftsministerin Brandes hat gestern einen Förderbescheid in Höhe von 60 Millionen Euro übergeben. Mit dem Geld sollen mehrere neue Gebäude für den Campus an der Eupener Straße gekauft werden. Dort sollen dann die Fachbereiche Digitalisierung, KI und Robotik einziehen.
0: NRW-Wetter mit KI-Support.
3: Viele Wolken sind heute Vormittag am Start und dazu kann es immer mal wieder regnen. Zwischendurch kommen auch kräftigere Schauer runter. Vereinzelt ist auch ein Gewitter drin. Später bleibt es insgesamt warm mit Höchstwerten zwischen 21 und 27 Grad. Morgen dann weiter viele Wolken, ab und zu etwas Regen, maximal bis 27 Grad.
0: NRW-Verkehr.
3: Auf der A2 Dortmund Richtung Oberhausen staut es sich zwischen Oberhausen-Königshardt und dem Kreuz Oberhausen auf 2 Kilometern. Dann gibt es auf der A3 Köln Richtung Oberhausen zwischen Leverkusen-Opladen und dem Dreieck Langenfeld ebenfalls 2 Kilometer Stau. Auf der A3 Oberhausen Richtung Köln sind es 6 Kilometer Stop-and-Go zwischen Mettmann und dem Kreuz Hilden. Und auf der A3 Köln Richtung Oberhausen stockt es zwischen Leverkusen Zentrum und dem Kreuz Leverkusen auf 2 Kilometern.
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4: Nach 9 an diesem Dienstag mit Peter und Marie und ich habe gerade was im Internet zu unserem nächsten Song gelesen. Da stand, der erste Ton erinnert an einen Elefantentröten.
5: Der erste Ton des Songs, den wir gleich hören werden, ja. Ich finde eigentlich, da stimme ich zu. Ich habe auch immer an Elefanten gedacht, aber ich habe auch gelesen, einige denken da mehr an ein Schleudergeräusch eines Autos, bei dem die Reifen durchdrehen. Ich bin gespannt, was ihr dazu denkt.
4: Ja, bei Insta oder YouTube, da würde man jetzt sagen, schreibt's in die Kommis.
5: Macht das und hört den Song aber jetzt erstmal und achtet auf den Anfang. 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
1: Der 16. Juni 1986 ist ein weiterer Erfolgstag für Modern Talking. Mit Atlantis is Calling, SOS for Love erreichten sie die Spitze der deutschen Single-Verkaufscharts. Es ist die fünfte Nummer 1 in Folge für Modern Talking. Und Modern Talking verdrängen von Platz 1 übrigens Chris Norman, was für Dieter Bohlen einerlei ist, da er auch diesen Song geschrieben hat. Einige Plätze dahinter liegt CC Catch mit Strangers by Night auf Platz 15, ebenfalls aus dem Hause Dieter Bohlen. Die Top 20 in dieser Woche sind ganz klar in der Hand des Komponisten aus Tötensinn. Geburtstag feiert heute der kanadische Rockstar mit italienischen Wurzeln Gino Vannelli, 1952 in Montreal geboren. Zusammen mit seinen Brüdern wurde er in seiner Heimat und in den USA wirklich sehr erfolgreich. Sein größter Hit bei uns war 1987 Wild Horses. Wild Horses.
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1: In Dortmund hat die Feuerwehr ein Kleinkind vom Dach eines vierstöckigen Hauses gerettet. Als die Einsatzkräfte gestern vor Ort eintrafen, saß das vierjährige Kind in der Dachrinne des Gebäudes. Es war durch ein offenes Fenster unbemerkt dorthin geklettert. Mit einer Drehleiter wurde es sicher zu Boden gebracht. Die Familienangehörigen wurden psychologisch betreut und vorsorglich ins Krankenhaus gebracht. NRW investiert kräftig in die Hochschulen und Forschung. Auch die Fachhochschule Aachen bekommt ein Stück vom Kuchen ab. Wissenschaftsministerin Brandes hat gestern einen Förderbescheid in Höhe von 60 Millionen Euro übergeben. Mit dem Geld sollen mehrere neue Gebäude für den Campus an der Eupener Straße gekauft werden. Dort sollen dann die Fachbereiche Digitalisierung, KI und Robotik einziehen.
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2: Viele Wolken sind heute Vormittag am Start und dazu kann es immer mal wieder regnen. Zwischendurch kommen auch kräftigere Schauer runter. Vereinzelt ist auch ein Gewitter drin. Später bleibt es insgesamt warm mit Höchstwerten zwischen 21 und 27 Grad. Morgen dann weiter viele Wolken, ab und zu etwas Regen, maximal bis 27 Grad.
0: NRW-Verkehr.
2: Auf der A3 Oberhausen Richtung Köln staut es sich zwischen Mettmann und dem Kreuz Hilden auf 2 Kilometern. In der Gegenrichtung Köln Richtung Oberhausen gibt es zwischen Köln-Mühlheim und dem Kreuz Leverkusen ebenfalls 2 Kilometer Stau. Außerdem stockt es auf der A555 Bonn Richtung Köln zwischen Rodenkirchen und dem Kreuz Köln Süd auf 2 Kilometern.
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3: Halb 10 in Deutschland an diesem Dienstag. Schönen guten Morgen.
4: Hallo, hier sind Peter und Marie.
3: Marie, was ist denn dein Lieblingsfilmbösewicht? Gibt's da einen?
4: Ach ja, der Gru, von Ich einfach unverbesserlich.
3: War das so schlimm?
4: Nee, der war eben nicht so schlimm. Der war ja dann am Ende ein liebevoller Vater von 3 Mädchen. So. Deswegen, er war erst böse und dann lieber Daddy. Mag ich.
3: Ah ja, also ich finde ganz, ganz fies Dolores Umbridge aus den Harry Potter Filmen. Weißt du, die Dame in Rosa, die immer so nett tut.
4: Eklig.
3: Und dann tauscht sich.
4: Ja.
3: Die finde ich so widerlich und ekelhaft. Also das ist natürlich nur die Rolle der Schauspielerin, muss man sagen. Aber das finde ich schon richtig fies.
4: Wie kommen wir denn jetzt auf Filmbösewicht
3: eigentlich? Ja, darum geht's im nächsten Song irgendwie. So. Denn Duran Duran, die haben sich da auch einen Filmbösewicht ausgesucht. Nämlich aus dem Film Barbarella mit Jane Fonda. Und da hieß der Bösewicht Durand Durand, also Doktor Durand Durand. Und wenn man dann das Tee weglässt, kommt man auf
4: Duran Duran.
3: A View to a Kill.

0: Annemarie bei die Sadies. Hallo.
1: Hallo, ihr Lieben.
2: Langschläfer ist ein großer Luxus, nicht? Und bei Langen, da fällt mir doch gleich was ein.
1: Mhm. Und zwar der Snooze-Sound, der auch noch richtig cool ist. Hier bei uns geht's jetzt natürlich wieder um die Maxi. Eine extra lange Version eines eurer Lieblingssongs aus den 80ern. Und davon gibt's übrigens ein ganzes Radio in unserer App und im Web. Klickt euch da gerne mal rein.
2: Und daraus gibt's jetzt eine Band, die für Partymusik steht. Und wenn man die engagieren will, dann muss man so an die 20 First-Class-Plätze im Flugzeug buchen, denn so viele stehen da auf der Bühne oftmals. Oder natürlich Hotels. Also es wird sehr kostspielig, aber wenn man das mal macht als Veranstalter, hat man natürlich eine super Partynacht. Und wer könnte das anders sein als Kool & The Gang? Und diese Band wird tatsächlich von moderneren Hip-Hop-Bands ziemlich oft gesampelt, weil sie einfach richtig tolle Musik machen. Hier ist die Maxi-Version von

0: Das Ende ist nah, zumindest das Ende der Morning Show. Das waren Tears for Fears Mad World. Einen wunderschönen guten Morgen.
1: Hallo ihr Lieben, 80s, 80s ist an diesem Dienstag und wir sagen schon voll inbrünstig Happy Birthday. Und zwar an einem Musikpoeten, der heute 76 Jahre alt wird. Die Rede ist von Klaus Lage.

das waren zwei seiner großen Hits. Klaus Lage, der war damals auch bei Formel 1 des Öfteren. Und ich finde, der sah aus wie, ja, wie ein singender Sozialarbeiter. Ich konnte mir den so mit Gitarre am Lagerfeuer vorstellen. So. Und ich habe das gar nicht böse gemeint, aber ich glaube, der fand das gar nicht so lustig. Zumal er tatsächlich früher Sozialarbeiter gewesen ist. Aber inzwischen ist das alles bereinigt. Wir haben ja hier bei 80s auch mal

0: miteinander gesprochen, sagte, ah ja, ist alles vergessen. Alles gut. Und insofern, ja, habe ich es wieder in Ordnung gebracht mit Klaus Lage.
1: Hingebogen. Ja, wie ist denn die Lage bei Klaus Lage eigentlich aktuell? Auf jeden Fall macht er immer noch Musik. Ist auch hier und da mal live unterwegs, oft mit seinem musikalischen Partner Bohart, wo sie dann auch die Klassiker von Klaus Lage spielen.
0: Und er ist auch anderweitig aktiv, denn er wohnt ja in Bremen und da ist die See nicht weit und er ist Botschafter der Seenotretter tatsächlich.
1: Toll, wichtig.
0: Ja, und jetzt der Song, den wir eben schon kurz angespielt hatten und ja, vielleicht hat das der ein oder andere oder die ein oder andere auch schon mal erlebt. Man kennt sich, man hat sich auch schon mal berührt, angefasst, aber auf einmal ist dann Liebe entstanden und darum geht's in 1001 Nacht. Klaus Lage.
1: Lieb ich den Song.
2: Jo. Du

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1: Im Studio Gisa Weber. Flugreisende in der EU sollen künftig mehr Rechte und Transparenz bekommen. Das Europaparlament hat neuen Regeln zugestimmt. Tickets sollen mit klar ausgewiesenen Zusatzkosten übersichtlicher werden und Familien sollen kostenlos Sitzplätze nebeneinander reservieren können. Die 3-Stunden-Grenze für Entschädigungen bei Verspätungen bleibt. Überall in Deutschland kontrolliert die Polizei in dieser Woche verstärkt Autofahrer auf Alkohol und Drogen. Das Ganze ist Teil einer europaweiten Aktion. In einer aktuellen Umfrage für NTV wünscht sich eine Mehrheit strengere Alkoholgrenzen im Straßenverkehr. Kaputte Anzeigen, Aufzüge oder auch Rolltreppen. An den Bahnhöfen in Deutschland gibt es einiges zu reparieren und da will die Deutsche Bahn jetzt einen Zahn zulegen. Sie startet ein neues Sofortprogramm. Künftig sollen mobile Handwerkerteams zum Einsatz kommen. Die Bahn nimmt dafür Millionen in die Hand. Spanien hat bei seinem WM-Auftakt ordentlich gepatzt. Der Europameister kam gegen Außenseiter Kap Verde nur zu einem 0:0. Auch die Partien Belgien-Ägypten, Uruguay-Saudi-Arabien und Iran-Neuseeland endeten unentschieden.
2: 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Am Niederrhein dürfen in NRW neue Windräder entstehen. Das Oberverwaltungsgericht Münster hat eine Beschwerde des Kreises Kleve abgelehnt. Dabei geht es um 4 Flächen im Reichswald, auf denen neue Windräder gebaut werden sollen, ohne umfangreiche Prüfungen in Sachen Natur- und Artenschutz. Die Richter sehen keine Fehler in der Planung. Die Entscheidung ist endgültig. NRW investiert kräftig in die Hochschulen und Forschung. Auch die Fachhochschule Aachen bekommt ein Stück vom Kuchen ab. Wissenschaftsministerin Brandes hat gestern einen Förderbescheid in Höhe von 60 Millionen Euro übergeben. Mit dem Geld sollen mehrere neue Gebäude für den Campus an der Eupener Straße gekauft werden. Dort sollen dann die Fachbereiche Digitalisierung, KI und Robotik einziehen.
0: NRW-Wetter mit KI-Support.
3: Viele Wolken sind heute Vormittag am Start und dazu kann es immer mal wieder regnen. Zwischendurch kommen auch kräftigere Schauer runter. Vereinzelt ist auch ein Gewitter drin. Später bleibt es insgesamt warm mit Höchstwerten zwischen 21 und 27 Grad. Morgen dann weiter viele Wolken, ab und zu etwas Regen, maximal bis 27 Grad.
0: NRW-Verkehr.
3: Es staut sich auf der A3 Köln Richtung Oberhausen zwischen Leverkusen-Zentrum und dem Kreuz Leverkusen auf 2 Kilometern. Auf der A42 Dortmund Richtung Kamp-Lindfort sind es zwischen Essen-Altenessen und dem Kreuz Essen-Nord ebenfalls 2 Kilometer Stau. Auf der A45 Hagen Richtung Dortmund stockt es zwischen dem Kreuz Dortmund-West und Dortmund-Hafen auf 3 Kilometern. Und auf der A61 Mönchengladbach Richtung Koblenz gibt es zwischen Miel und Rheinbach 4 Kilometer Stau.
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5: Kurz nach 10, schönen Dienstagvormittag für euch. Cool, dass ihr dabei seid. Ich bin Torte. So langsam kommt der Sommer ja zurück. Zumindest wird es schon mal im Süden wärmer. Und morgen und Donnerstag scheint auch wieder vermehrt überall die Sonne. Das perfekte Summerfeeling genießt ihr aber jetzt schon jederzeit über unsere App und im Web Summer Radio. Vorgeschmack habe ich hier für euch Latin Pop von 1985, die Miami Sound Machine mit Bad Boy.

0: 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The Police, Every Breath You Take.
1: Ein obsessiver Stalker und eine Liebeserklärung. Das ist die Geschichte zu Every Breath You Take von The Police. Hättet ihr gewusst, dass der Song gar nicht so romantisch ist, wie ihr wahrscheinlich dachtet? Der Frontmann Sting schrieb das Lied als Abrechnung nach der Scheidung von seiner ersten Frau. Er gibt zu, Every Breath You Take ist ein hässliches kleines Lied. Erfolgreich wurde der Stalker-Song trotzdem. Sogar einen Grammy gab's für das gemeine Werk.

0: heute. Der Countdown läuft, nur noch 6 Tage.
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Duran Duran. 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
1: Duran Duran legen nach. Es gibt zwei weitere Deutschlandkonzerte. Ja, kurz bevor die Band am 26. Juni die Hans-Martin-Schleyer-Halle in Stuttgart rockt, gibt's weitere gute Nachrichten für die Fans von Duran Duran. Die britischen Pop-Ikonen kommen im Oktober nämlich noch einmal nach Deutschland. Am 5.10. spielen sie in der Barclays Arena in Hamburg. Drei Tage später folgt dann die Show in der Kölner Lanxess Arena. Erst vor wenigen Wochen meldeten sich Duran Duran außerdem mit neuer Musik zurück. Zum Song Free to Love mit Nile Rodgers erschien das passende Musikvideo. Tja, seit der Gründung, das war 1978, gehören sie zu den erfolgreichsten Bands der Popgeschichte. Na klar, mit den Welthits aus den 80ern, Hungry Like the Wolf, Rio, Ordinary World oder Wild Boys, begeistern Simon Le Bon und seine Band bis heute die Fans in der ganzen Welt. Ja, neben den großen Klassikern dürft ihr euch bei den Live-Shows aber auch auf Songs aus dem letzten Album Danse Macabre freuen. Also, 4 Jahrzehnte Popgeschichte treffen hier auf jede Menge Bühnenenergie. Und übrigens, alle Infos und die genauen Daten der 80er Stars in dieser Sommersaison könnt ihr nachlesen auf 80s80s.de.
0: 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NRW-Wetter mit KI-Support.
2: Viele Wolken sind heute Vormittag am Start und dazu kann es immer mal wieder regnen. Zwischendurch kommen auch kräftigere Schauer runter. Vereinzelt ist auch ein Gewitter drin. Später bleibt's insgesamt warm mit Höchstwerten zwischen 21 und 27 Grad. Morgen dann weiter viele Wolken, ab und zu etwas Regen, maximal bis 27 Grad.
0: NRW-Verkehr.
2: Im Moment ist alles frei auf den Straßen bei uns in NRW, keine Staus.
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U2, I Still Haven't Found What I'm Looking For hier bei 80s. 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Und da mischte kurioserweise auch der Spanier Iva 1984 mit seinem Hit Fotonovela ordentlich mit in der Italo-Disco-Szene. Und das, weil kein geringerer als Morgenmann Peter Illmann Ivan damals in einem Spanien-Urlaub hörte und darauf in seine TV-Musiksendung Formel 1 eingeladen hat und somit dem deutschen Publikum überhaupt erst bekannt machte. Hier ist er jetzt für euch, Ivan mit Fotonovela bei 80s.

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1: Im Studio Gisa Weber. Beim Deal zwischen den USA und dem Iran bleibt weiter vieles unklar. Nach der Einigung hat US-Präsident Trump eine offene und mautfreie Straße von Hormuz in Aussicht gestellt. Der Iran will dagegen Gebühren erheben. Das Rahmenabkommen soll Freitag offiziell unterschrieben werden. Neue EU-Regeln sollen die Rechte von Flugreisenden verbessern. Das Europaparlament hat einem Vorschlag der Mitgliedstaaten zugestimmt. Es bleibt bei der 3-Stunden-Grenze für Entschädigungen bei Flugverspätungen. Außerdem sollen die Ticketpreise und Zusatzkosten wie Handgepäck transparenter werden. Einmal mehr beschäftigen die Namen von Veggie-Produkten die EU. Das Europaparlament stimmt heute über eine Reihe von Verboten ab. Hühnchen, Rindfleisch, Steak oder Bacon dürfen dann zum Beispiel nicht mehr auf Ersatzprodukten stehen. Veggie-Burger, Schnitzel, Wurst und Nuggets bleibt dabei erlaubt. Spanien hat bei seinem WM-Auftakt ordentlich gepatzt. Der Europameister kam gegen Außenseiter Kap Verde nur zu einem 0:0. Auch die Partien Belgien-Ägypten, Uruguay-Saudi-Arabien und Iran-Neuseeland endeten unentschieden. Übrigens ist jetzt klar, mit einem Sieg am Samstag gegen die Elfenbeinküste hat Deutschland die K.O.-Runde sicher.
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2: In Castrop-Rauxel hat ein Jugendlicher mit einer Spielzeugwaffe einen Polizeieinsatz ausgelöst. Zeugen hatten den Jungen gestern gemeldet, wie er mit der Pistole in der Hand durch eine Straße lief. Die Beamten suchten daraufhin die Gegend ab und konnten den 13-Jährigen finden. Er hatte eine Spielzeugpistole dabei, die wurde beschlagnahmt. In Dortmund hat die Feuerwehr ein Kleinkind vom Dach eines 4-stöckigen Hauses gerettet. Als die Einsatzkräfte gestern vor Ort eintrafen, saß das 4-jährige Kind in der Dachrinne des Gebäudes. Es war durch ein offenes Fenster unbemerkt dorthin geklettert. Mit einer Drehleiter wurde es sicher zu Boden gebracht. Die Familienangehörigen wurden psychologisch betreut und vorsorglich ins Krankenhaus gebracht.
0: NRW-Wetter mit KI-Support.
3: Viele Wolken sind gerade am Himmel und zwischendurch kann es auch mal kräftig regnen. Richtung Mittag bleibt es erstmal ziemlich grau. Später sind dann vereinzelt Gewitter mit Starkregen drin. Die Höchstwerte liegen bei 21 bis 27 Grad. Morgen wieder viele Wolken, ab und zu etwas Regen, maximal 23 bis 27 Grad.
0: NRW-Verkehr.
3: Auf der A1 Dortmund Richtung Köln staut es sich zwischen Burscheid und dem Kreuz Leverkusen auf 2 Kilometern. Auf der A44 Dortmund Richtung Kassel ist die linke Spur zwischen Diemelstadt und der Talbrücke Twiste wegen Markierungsarbeiten ab heute Abend 18 Uhr bis morgen früh um 5 Uhr gesperrt. Und auf der A45 Hagen Richtung Dortmund gibt es 3 Kilometer Stau zwischen dem Kreuz West und Dortmund Hafen.
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4: Kurz nach 11 kommt wunderbar weiter durch den Dienstag und kommt gerne mit for free nächsten Montag zur Kieler Woche zu unserem coolen 80s 80s Konzertabend. 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Wie, wo und mit wem erfahrt ihr in der guten Viertelstunde.

0: Ein Song, der sofort im Kopf bleibt. Mitch Ewa über Human League, Don't You Want Me.
1: Everybody loves this song. Diesen Song liebt einfach jeder. Als ich ihn zum ersten Mal gehört habe, war ich kurz unsicher, weil es hier ein Duett ist. Solche männlich-weiblichen Duette waren damals eher ungewöhnlich, fast schon ein Relikt aus den 50ern oder 60ern. Aber genau das macht ja den Reiz aus. Man kann diesen Song nicht hören, ohne ihn den ganzen Tag vor sich hin zu singen. Unmöglich.
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0: 80s hier am Dienstagvormittag. Habt ihr Bock auf Feiern und coole Live-Musik? Dann aufgepasst.
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0: 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Und hier gibt's jetzt schon mal Depeche Mode Feeling vom Feinsten mit Master and Servant.

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1: Der 16. Juni 1986 ist ein weiterer Erfolgstag für Modern Talking. Mit Atlantis is Calling, SOS for Love erreichten sie die Spitze der deutschen Single-Verkaufscharts. Es ist die fünfte Nummer 1 in Folge für Modern Talking. Und Modern Talking verdrängen von Platz 1 übrigens Chris Norman, was für Dieter Bohlen einerlei ist, da er auch diesen Song geschrieben hat. Einige Plätze dahinter liegt CC Catch mit Strangers by Night. Auf Platz 15 ebenfalls aus dem Hause Dieter Bohlen. Die Top 20 in dieser Woche sind ganz klar in der Hand des Komponisten aus Tötensinn. Geburtstag feiert heute der kanadische Rockstar mit italienischen Wurzeln Gino Vannelli, 1952 in Montreal geboren. Zusammen mit seinen Brüdern wurde er in seiner Heimat und in den USA wirklich sehr erfolgreich. Sein größter Hit bei uns war 1987 Wild Horses. Wild Horses.
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2: NRW-Wetter
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3: Viele Wolken sind gerade am Himmel und zwischendurch kann es auch mal kräftig regnen. Richtung Mittag bleibt es erstmal ziemlich grau, später sind dann vereinzelt Gewitter mit Starkregen drin. Die Höchstwerte liegen bei 21 bis 27 Grad. Morgen wieder viele Wolken, ab und zu etwas Regen, maximal 23 bis 27 Grad.
2: NRW-Verkehr.
3: Auf der A1 Dortmund Richtung Köln staut es sich zwischen Burscheid und dem Kreuz Leverkusen auf 2 Kilometern. Und auf der A46 Düsseldorf Richtung Wuppertal sind es zwischen Wuppertal-Katernberg und Wuppertal-Elberfeld ebenfalls 2 Kilometer Stau.
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80s hier. Es ist passiert. Das Biopic Michael ist die neue Nummer 1 unter den Biopics. Nach dem Wochenende steht fest, Michael hat mit einem Einspielergebnis von 932 Millionen US-Dollar das Freddie Mercury Biopic Bohemian Rhapsody, das seit 2018 weltweit 903 Millionen US-Dollar einspielte, überholt. Damit ist Michael Jackson nicht nur der King of Pop, sondern auch der umstrittene King of Music Biopics. Und hier ist er aus unserem Apple Web Jackson Radio mit Smooth Criminal bei 80s.

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1: Im Studio Gisa Weber. Deutschland will sich besser gegen Cyberangriffe, Desinformation und Co. rüsten. Heute ist ein Abwehrzentrum gegen hybride Bedrohungen an den Start gegangen. Also Kriegsführung zum Beispiel auch im Netz. In dem Zentrum vernetzen sich Polizei, Nachrichtendienste und andere Behörden, um schneller reagieren zu können. Ein grundsätzlicher Deal steht, die Details sollen ab Freitag verhandelt werden. Das sagt der Iran mit Blick auf die Gespräche mit den USA für ein Friedensabkommen. Mit der Unterschrift Ende der Woche sollen zunächst die Kämpfe aufhören und die Straße von Hormuz geöffnet werden. Flugreisende in der EU sollen künftig mehr Rechte und Transparenz bekommen. Das Europaparlament hat neuen Regeln zugestimmt. Tickets sollen mit klar ausgewiesenen Zusatzkosten übersichtlicher werden und Familien sollen kostenlos Sitzplätze nebeneinander reservieren können. Die 3-Stunden-Grenze für Entschädigungen bei Verspätungen bleibt. Die Fußball-WM hat ihre erste große Sensation. Europameister Spanien hat in seinem Auftaktmatch gegen Außenseiter und Turnierneuling Kap Verde nur 0:0 gespielt. Die weiteren Ergebnisse: Belgien-Ägypten 1:1, Uruguay-Saudi-Arabien 1:1 und Iran-Neuseeland 2:2.
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2: Der Campus der Fachhochschule Aachen soll wachsen. Das Land macht 60 Millionen Euro für den Ausbau locker. Mit dem Geld sollen 4 Gebäude am Campus an der Eupener Straße für die FH gekauft und eingerichtet werden. In denen werden dann die Fachbereiche Digitalisierung, KI und Robotik einziehen. Das Geld kommt aus dem Nordrhein-Westfalen-Plan für gute Infrastruktur. Am Niederrhein dürfen in NRW neue Windräder entstehen. Das Oberverwaltungsgericht Münster hat eine Beschwerde des Kreises Kleve abgelehnt. Dabei geht es um 4 Flächen im Reichswald, auf denen neue Windräder gebaut werden sollen, ohne umfangreiche Prüfungen in Sachen Natur- und Artenschutz. Die Richter sehen keine Fehler in der Planung. Die Entscheidung ist endgültig.
0: NRW-Wetter mit KI-Support.
3: Viele Wolken sind gerade am Himmel und zwischendurch kann es auch mal kräftig regnen. Richtung Mittag bleibt es erstmal ziemlich grau. Später sind dann vereinzelt Gewitter mit Starkregen drin. Die Höchstwerte liegen bei 21 bis 27 Grad. Morgen wieder viele Wolken, ab und zu etwas Regen, maximal 23 bis 27 Grad.
0: NRW-Verkehr.
3: Auf der A46 Düsseldorf Richtung Wuppertal staut es sich zwischen Wuppertal-Katernberg und Wuppertal-Elberfeld auf 2 Kilometern. Und auf der A57 Krefeld Richtung Köln sind es zwischen Köln-Chorweiler und dem Kreuz Köln-Nord ebenfalls 2 Kilometer Stau.
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4: 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Besten Start in die schönste Pause des Tages und sicher auch in eure Mittagspause. Ich bin Torte, freut euch wie gewohnt mittags unter der Woche auf feinsten Maxi-Single-Sound gleich von Samantha Fox mit Touch Me in der Extended Mix Maxi-Version. Vorher noch John Farnham mit You're the Voice in der 86er Long Version.

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Ihr hört gerade die Maxi-Pause. Läuft immer mittags unter der Woche ab kurz nach 12. Das ist immer unser täglicher Appetizer auf unserem Maxi-Radio, das ihr jederzeit auf 80s80s.de und in unserer Sende-App streamen könnt und darüber Maxis nonstop genießt. Mittags daraus immer drei Exemplare, die auch immer wieder von euch kommen als Maxi-Musikwunsch. So wie hier der Wunsch von Michael Braunert. Michael wünscht sich die Hamburger Band The Jeremy Days mit Rome Warden Built in a Day in der Remix-Maxi-Version. Bitteschön, jetzt in der 80s 80s Maxi-Pause.

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1: Michael Jackson bekommt Nachschlag im Kino, ja, obwohl das Biopic Michael ja noch in den Kinos läuft und bereits über 700 Millionen Dollar eingespielt haben soll, laufen die Vorbereitungen für eine Fortsetzung bereits auf Hochtouren. Die Produzenten versprechen ein weiteres Kapitel aus dem Leben des King of Pop. Besonders spannend, viele der größten Michael Jackson-Hits kamen im ersten Film ja noch gar nicht zum Einsatz. Und auch Jafar Jackson soll erneut in die Rolle seines berühmten Onkels schlüpfen. Erste Szenen für die Fortsetzung sollen bereits im Kasten sein. Wer allerdings auch im zweiten Teil auf eine Aufarbeitung der Missbrauchsvorwürfe gegen den Superstar hofft, der wird wohl wieder enttäuscht. Stattdessen richtet sich der Blick aktuell bei Netflix auf die Dokumentation The Verdict. Das Ende der Fahnenstange ist damit noch nicht erreicht. Michael startet jetzt bereits bei Amazon im Streaming, keine 7 Wochen nach dem Kinostart. Mit dabei auch mehr als 1 Stunde exklusives Bonusmaterial und bisher unveröffentlichte Behind-the-Scenes-Einblicke. Dann kommen noch DVD und Blu-ray Anfang August. Ja, und mit Michael 2 wird dann 2028 gerechnet. 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
2: Viele Wolken sind gerade am Himmel und zwischendurch kann es auch mal kräftig regnen. Richtung Mittag bleibt es erstmal ziemlich grau, später sind dann vereinzelt Gewitter mit Starkregen drin. Die Höchstwerte liegen bei 21 bis 27 Grad. Morgen wieder viele Wolken, ab und zu etwas Regen, maximal 23 bis 27 Grad.
0: NRW-Verkehr.
2: Nichts los auf den Straßen, aktuell freie Fahrt.
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Jetzt mit einem Song wunderbar zum Mitsingen aus unserem Deutschradio. 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Wie jetzt Lena mit Leuchtturm.

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1: Im Studio Gisa Weber. Die deutschen Behörden wollen sich besser gegen Spionage, Sabotage und Cyberangriffe aufstellen. Dafür gibt es jetzt ein neues Abwehrzentrum. So sollen sich Polizei, Nachrichtendienste und Co. absprechen und austauschen. Das Ziel: besser gegen hybride Bedrohungen vorgehen. Also Attacken abseits der Kriegsführung mit Panzern und Raketen. Überall in Deutschland kontrolliert die Polizei in dieser Woche verstärkt Autofahrer auf Alkohol und Drogen. Das Ganze ist Teil einer europaweiten Aktion. In einer aktuellen Umfrage für NTV wünscht sich eine Mehrheit strengere Alkoholgrenzen im Straßenverkehr. Neue EU-Regeln sollen die Rechte von Flugreisenden verbessern. Das Europaparlament hat einem Vorschlag der Mitgliedstaaten zugestimmt. Es bleibt bei der 3-Stunden-Grenze für Entschädigungen bei Flugverspätungen. Außerdem sollen die Ticketpreise und Zusatzkosten wie Handgepäck transparenter werden. Spanien hat bei seinem WM-Auftakt ordentlich gepatzt. Der Europameister kam gegen Außenseiter Kap Verde nur zu einem 0:0. Auch die Partien Belgien-Ägypten, Uruguay-Saudi-Arabien und Iran-Neuseeland endeten unentschieden.
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3: In Dortmund hat die Feuerwehr ein Kleinkind vom Dach eines vierstöckigen Hauses gerettet. Als die Einsatzkräfte gestern vor Ort eintrafen, saß das vierjährige Kind in der Dachrinne des Gebäudes. Es war durch ein offenes Fenster unbemerkt dorthin geklettert. Mit einer Drehleiter wurde es sicher zu Boden gebracht. Die Familienangehörigen wurden psychologisch betreut und vorsorglich ins Krankenhaus gebracht. Am Niederrhein dürfen in NRW neue Windräder entstehen. Das Oberverwaltungsgericht Münster hat eine Beschwerde des Kreises Kleve abgelehnt. Dabei geht es um 4 Flächen im Reichswald, auf denen neue Windräder gebaut werden sollen, ohne umfangreiche Prüfungen in Sachen Natur- und Artenschutz. Die Richter sehen keine Fehler in der Planung. Die Entscheidung ist endgültig.
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4: Viele Wolken und immer wieder Regen sind jetzt mittags am Start und das kann auch mal kräftiger ausfallen. Später kann es im Osten vereinzelt auch krachen mit Gewitter und Starkregen. Dazu wird es ziemlich warm, die Höchstwerte liegen zwischen 21 und 27 Grad. Morgen bleibt es meist grau mit vielen Wolken, wiederholt zieht Regen durch. Und maximal sind es bis zu 27 Grad.
0: NRW-Verkehr.
4: Auf der A1 Köln Richtung Euskirchen staut es sich zwischen Erftstadt und dem Kreuz Bliesheim auf 2 Kilometern. Auf der A44 Dortmund Richtung Kassel gibt es zwischen dem Kreuz Unna Ost und dem Kreuz Werl ebenfalls 2 Kilometer Stau. Und auf der A45 Hagen Richtung Dortmund sind es 3 Kilometer stockender Verkehr zwischen dem Kreuz Dortmund West und Dortmund Hafen.
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5: Kurz nach 1, Dienstagmittag. Cool, dass ihr uns anhabt. Ich bin Torte. Gleich hier Morgenmann Peter Hilmer mit einem 80er-Song, der kaum noch gespielt wird, aber bei uns in der Rubrik Peters Lost 80s. Kommt nach Erasure, den Eurythmics, Mr. Mister und In Excess.

0: Annie Lennox war mein heimlicher Vocal Coach. Katharina Frank von den Rainbirds über Eurythmics. There must be an angel.
1: Also There Must Be An Angel von Eurythmics ist erstmal ein unglaublich gut geschriebener Song. Und natürlich war Annie Lennox auch ein großer Einfluss auf mich. Gerade Boy on the Beach, da hört man so ein bisschen, dass ich doch viel Annie Lennox gehört habe, weil diese habe ich mir von ihr geborgt und in meine Performance mit eingebaut. Und ja, genau, also Eurythmics auch ein Duo, lustigerweise. Und Annie Lennox ist heute auch immer noch eine beeindruckende Persönlichkeit.
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2: Die Band, um die es jetzt geht, ist eine meiner Lieblingsbands aus den 80ern, hatte in Deutschland aber tatsächlich keinen Charterfolg, kommen aus England und auch da kein Charterfolg, aber in Amerika. Da waren sie immerhin Platz 4. Diese Band heißt The Fix und sie haben, obwohl sie eine New Wave Band waren, trotzdem auch sehr viel politischen Inhalt in ihren Songs gehabt. Zum Beispiel bei diesem Song One Thing Leads to Another. Da sagt der Sänger und Chef dieser Band, es geht darum, dass gerade Politiker immer mehr und immer öfter Dinge behaupten, die gar nicht stimmen, die den Leuten etwas vormachen und die können sie auch gar nicht erfüllen. Es geht also um die Lügen, gerade im politischen System. Und er sagt, das war vor 30 Jahren so und das ist auch heute so. Und da hat er leider mit Recht. Hier sind The Fix. One Thing Leads

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1: Der 16. Juni 1986 ist ein weiterer Erfolgstag für Modern Talking. Mit Atlantis is Calling, SOS for Love erreichten sie die Spitze der deutschen Single-Verkaufscharts. Es ist die fünfte Nummer 1 in Folge für Modern Talking. Und Modern Talking verdrängen von Platz 1 übrigens Chris Norman, was für Dieter Bohlen einerlei ist, da er auch diesen Song geschrieben hat. Einige Plätze dahinter liegt CC Catch mit Strangers by Night. Auf Platz 15 ebenfalls aus dem Hause Dieter Bohlen. Die Top 20 in dieser Woche sind ganz klar in der Hand des Komponisten aus Tötensinn. Geburtstag feiert heute der kanadische Rockstar mit italienischen Wurzeln Gino Vannelli, 1952 in Montreal geboren. Zusammen mit seinen Brüdern wurde er in seiner Heimat und in den USA wirklich sehr erfolgreich. Sein größter Hit bei uns war 1987 Wild Horses. Wild Horses could not die me away
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2: Viele Wolken und immer wieder Regen sind jetzt mittags am Start und das kann auch mal kräftiger ausfallen. Später kann es im Osten vereinzelt auch krachen mit Gewitter und Starkregen. Dazu wird es ziemlich warm, die Höchstwerte liegen zwischen 21 und 27 Grad. Morgen bleibt es meist grau mit vielen Wolken, wiederholt zieht Regen durch. Und maximal sind es bis zu 27 Grad.
0: NRW-Verkehr.
2: Auf der A1 Köln Richtung Euskirchen staut es sich zwischen Erftstadt und dem Kreuz Bliesheim auf 2 Kilometern. Auf der A44 Dortmund Richtung Kassel gibt es zwischen dem Kreuz Unna Ost und dem Kreuz Werl ebenfalls 2 Kilometer Stau. Und auf der A45 Hagen Richtung Dortmund stockt es zwischen dem Kreuz Dortmund West und Dortmund Hafen auf 3 Kilometern.
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80s, 80s hier. Schön, dass ihr dabei seid. Kommt super weiter durch den Dienstag. Jetzt mit einem Song aus unserem Wave Radio. Das gehört mir zur Auswahl unserer 34 verschiedenen Streaming Radios, die ihr alle jederzeit in unserer kostenlosen Sender-App und auf 80s80s.de findet. Über das Wave Radio genießt ihr durchweg die coolsten Synthi- und Wave-Hits der 80er. So wie hier den verrückten Professor des Synthesizers aus den 80ern, der heute Popstar, Musikproduzent, Filmkomponist, Technologieunternehmer, Autor, Akademiker und Filmemacher ist. So viele Jobs verkörpern nur wenige, aber der Brite Thomas Dolby. Seit 12 Jahren gehört Thomas Dolby als Professor zum Peabody Institute an der renommierten Johns Hopkins Universität an und leitet dort den Studiengang Music for New Media. Hier ist er mit seinem 82er-Hit She Blinded Me With Science.

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1: Im Studio André Glatzel. Deutschland will sich besser gegen Cyberangriffe, Desinformation und Co. rüsten. Heute ist ein Abwehrzentrum gegen hybride Bedrohungen an den Start gegangen, also Kriegsführung zum Beispiel auch im Netz. In dem Zentrum vernetzen sich Polizei, Nachrichtendienste und andere Behörden, um schneller reagieren zu können. Beim Abkommen zwischen USA und Iran gibt es weiter viele Fragezeichen. US-Präsident Trump sagt, dass der Deal mittlerweile unterschrieben ist. Details sind immer noch kaum bekannt. So bleibt unklar, ob die Waffenruhe halten wird und unter welchen Bedingungen die Straße von Hormuz geöffnet werden kann. Die Deutsche Bahn will mehr Tempo machen, wenn an Bahnhöfen etwas kaputt ist. Dafür sollen künftig mobile Handwerkerteams zum Einsatz kommen. Aktuell schickt die Bahn auch schon mehr Reinigungsteams in Bahnhöfen und Züge und es sind mehr Sicherheitskräfte unterwegs. Heute geht die WM auch für den Titelverteidiger los. Weltmeister Argentinien trifft auf Algerien. Dazu spielt mit Frankreich ein Titelfavorit gegen den Senegal und Geheimfavorit Norwegen startet gegen den Irak in die WM. Außerdem steht Österreich vor seinem ersten WM-Spiel seit 28 Jahren. Es geht gegen Jordanien.
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2: Der Campus der FH Aachen soll wachsen. Das Land NRW macht 60 Millionen Euro für den Ausbau locker. Mit dem Geld sollen 4 Gebäude am Campus an der Olpener Straße für die FH gekauft und eingerichtet werden. In denen werden dann die Fachbereiche Digitalisierung, KI und Robotik einziehen. Das Geld kommt aus dem Nordrhein-Westfalen-Plan für gute Infrastruktur. Nach dem Fund eines Toten in Essen ermittelt jetzt eine Mordkommission. Der 52-Jährige wurde laut Polizei bereits vorgestern in einem Hinterhof im Stadtteil Schönebeck entdeckt. Ein Notarzt konnte nur noch seinen Tod feststellen. Zu den genauen Umständen gab es zunächst aber noch keine Details. Die Polizei sucht nach Zeugen.
0: NRW-Wetter mit KI-Support.
3: Viele Wolken und immer wieder Regen sind jetzt mittags am Start und das kann auch mal kräftiger ausfallen. Später kann es im Osten vereinzelt auch krachen mit Gewitter und Starkregen. Dazu wird es ziemlich warm, die Höchstwerte liegen zwischen 21 und 27 Grad. Morgen bleibt es meist grau mit vielen Wolken, wiederholt zieht Regen durch. Und maximal sind es bis zu 27 Grad.
0: NRW-Verkehr.
3: Auf der A1 Köln Richtung Euskirchen staut es sich zwischen dem Dreieck Erftal und dem Kreuz Bliesheim auf 4 Kilometern. Auf der A42 Dortmund Richtung Kamp-Lindfort sind es 3 Kilometer Stau zwischen Duisburg-Neumühl und dem Kreuz Duisburg-Nord. Dann gibt es auf der A45 Hagen Richtung Dortmund 4 Kilometer Stau zwischen dem Kreuz Hagen und dem Westhofener Kreuz. Und auf der A45 Hagen Richtung Dortmund stockt es zwischen dem Kreuz Dortmund-West und Dortmund-Hafen auf 3 Kilometern.
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4: Kurz nach zwei kommt wunderbar schon in den Nachmittag. Ich bin Torte. Vielleicht geht's bei euch sogar schon in den Feierabend. Genießt ihn und dazu den coolen Sound der 80er. Hier jetzt von der Rockband Loverboy, ihre Debütsingle von 1980. Nach dem Anspruch entstanden, einen Song zu schreiben, der in großen Hallen funktioniert. Das ist den Kanadiern mit Turn Me Loose absolut gelungen.

0: 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Sting, Englishman in New York.
1: New York, die Stadt, in der alles möglich ist, denke ich zumindest oft. Sting singt jedoch im Englishman in New York von einem Mann, der in den Big Apple zieht und sich ausgegrenzt fühlt. Auch wenn es eigentlich um den Autoren Quentin Crisp geht, ähnlich allein fühlt sich auch Sting, als er zum ersten Mal länger in New York war. Um sein Heimweh ein wenig zu stillen, ging er in englische Pubs und schaute dort Fußball. Auch wenn Heimweh nichts Schönes ist, ohne dieses Gefühl hätte es Englishman in New York wohl nie gegeben.

0: Hey, Klaus Lage, der deutsche Musiker, feiert heute seinen 76. Geburtstag. Am 16. Juni 1950 wurde Klaus in Soltau geboren, wuchs dann in Düsseldorf auf, zog mit 20 nach Berlin und arbeitete dort vor seiner Musikkarriere als Erzieher und Sozialarbeiter. Und darüber gibt es auch eine lustige Anekdote von Morgenmoderator Peter Illmann.
1: Ja, ich hab dich ja damals, als ich dich noch gar nicht kannte, mit deinem ersten Hit auch angesagt als singender Sozialarbeiter, was ja gar nicht so falsch war. Du warst ja tatsächlich mal Sozialarbeiter. War das ärgerlich für dich? Hast du gesagt, was erzählt der für ein Mist da? Oder steht das wurscht?
2: Naja, ärgerlich. Ich meine, das hat sich natürlich alles inzwischen gelegt. Ich muss mich ja nicht dafür schämen, dass ich einen vernünftigen Beruf gehabt habe. Ich bin da überhaupt nicht nachtragend. Du warst damals ein bekannter Moderator. Und wir waren froh, und die Plattenfirma auch, dass man in der Sendung platziert worden ist. Und das hat einem dann wieder genützt.
0: Und das zu Recht. Seit den 80ern spielt Klaus Lage eine wichtige Rolle in der deutschen Musiklandschaft. So auch bei uns im Deutschradio auf 80s80s.de und in der Sende-App. Hier ist er mit seinem 84er-Hit Monopoly. Happy Birthday, Klaus Lage, zum 76. Geburtstag.

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1: Die Pet Shop Boys legen nochmal nach. Ja, die Boys haben eine besondere Überraschung für ihre Fans angekündigt. Neben ihren beiden Dream World Konzerten am 10. Juli in Mönchengladbach und am 11. in Berlin spielen Neil und Chris am 12. und 13.7. nochmal zwei exklusive Clubshows in der Hauptstadt. Unter dem Titel Obscure Pet Shop Boys stehen diesmal nicht die großen Hits im Mittelpunkt, sondern selten gespielte Albumtracks, B-Seiten werden da gespielt und echte Fanfavoriten. Viele dieser Songs waren bisher noch nie live zu hören. Das Konzept feierte bereits in London Premiere, wurde dort begeistert aufgenommen. Ja, für die besonderen Konzerte haben die Pet Shop Boys mehr als 35 Songs aus ihrer über 40-jährigen Karriere einstudiert. Wer also tiefer in die Welt der Boys eintauchen möchte, bekommt im Berliner Huxleys Neue Welt zwei ganz besondere Abende geboten. Alle genauen Daten, auch der anderen 80s Stars natürlich für diese Sommersaison, haben wir wie immer bei uns in der Liste eingetragen auf 80s80s.de.
0: 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NRW-Wetter mit KI-Support.
2: Viele Wolken und immer wieder Regen sind jetzt mittags am Start und das kann auch mal kräftiger ausfallen. Später kann es im Osten vereinzelt auch krachen mit Gewitter und Starkregen. Dazu wird's ziemlich warm, die Höchstwerte liegen zwischen 21 und 27 Grad. Morgen bleibt's meist grau mit vielen Wolken, wiederholt zieht Regen durch. Und maximal sind es bis zu 27 Grad.
0: NRW-Verkehr.
2: Auf der A1 Köln Richtung Euskirchen staut es sich zwischen dem Dreieck Erftal und dem Kreuz Bliesheim auf 2 Kilometern. Auf der A42 Dortmund Richtung Kamp-Lindfort sind es 3 Kilometer Stau zwischen Duisburg-Neumühl und dem Kreuz Duisburg-Nord. Und auf der A45 Hagen Richtung Dortmund stockt es zwischen dem Kreuz Dortmund-West und Dortmund-Hafen auf 3 Kilometern.
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Terence Trent D'Arby mit Sign Your Name. 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Daraus jetzt der internationale Durchbruch 1987 für die New Yorker Girl Group Salt-N-Pepa hier mit Push It.

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1: Im Studio André Glatzel. Die deutschen Behörden wollen sich besser gegen Spionage, Sabotage und Cyberangriffe aufstellen. Dafür gibt es jetzt ein neues Abwehrzentrum. So sollen sich Polizei, Nachrichtendienste und Co. absprechen und austauschen. Das Ziel? Besser gegen hybride Bedrohungen vorgehen, also Attacken abseits der Kriegsführung mit Panzern und Raketen. Der Zolldeal zwischen der EU und den USA hat die letzte Hürde genommen. Auch das EU-Parlament hat zugestimmt. Die EU schafft damit Zölle auf US-Industriewaren zeitweise ab. US-Präsident Trump hat im Gegenzug einen Zoll von maximal 15% auf die meisten EU-Produkte versprochen. Überall in Deutschland kontrolliert die Polizei in dieser Woche verstärkt Autofahrer auf Alkohol und Drogen. Das Ganze ist Teil einer europaweiten Aktion. In einer aktuellen Umfrage für NTV wünscht sich eine Mehrheit strengere Alkoholgrenzen im Straßenverkehr. Der Titelverteidiger, ein Titelfavorit und ein Geheimfavorit steigen heute in die Fußball-WM ein. Weltmeister Argentinien trifft auf Algerien, Frankreich auf Senegal und Norwegen startet gegen Irak in die WM. Außerdem steht Österreich vor seinem ersten WM-Spiel seit 28 Jahren und zwar gegen Jordanien.
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2: Der Campus der FH Aachen wird erweitert. Dafür stellt das Land NRW 60 Millionen Euro zur Verfügung. Geplant ist, 4 Gebäude am Campus an der Olpener Straße zu kaufen und für die Hochschule herzurichten. Dort sollen künftig die Bereiche Digitalisierung, künstliche Intelligenz und Robotik untergebracht werden. Finanziert wird das Projekt über den Nordrhein-Westfalen-Plan für gute Infrastruktur. Falsche Polizisten haben eine Frau aus Herne um ihr Erspartes gebracht. Betrüger konnten die 82-Jährige am Telefon davon überzeugen, dass es eine angebliche Einbrecherbande auf ihren Schmuck abgesehen hatte. Ein Mann kam dann gestern vorbei und holte die Wertsachen ab. Die echte Polizei hat die Ermittlungen aufgenommen.
0: NRW-Wetter mit KI-Support.
3: Viele Wolken hängen heute Nachmittag über uns und immer mal wieder kann es nass werden. Dazu sind Richtung Osten auch einzelne Gewitter mit Starkregen drin. Dazu wird's warm. Die Werte liegen gerade zwischen 21 und 27 Grad und das bleibt bis zum Abend ähnlich. Morgen bleibt's oft grau mit wieder mal Regen. Die Spitze liegt bei bis zu 27 Grad.
0: NRW Verkehr.
3: Auf der A1 Köln Richtung Euskirchen staut es sich zwischen dem Dreieck Erftstadt und dem Kreuz Bliesheim auf 3 Kilometern. Auf der A1 Köln Richtung Dortmund sind es 2 Kilometer Stau zwischen dem Kreuz Köln Nord und Köln Niel. Auf der A3 Oberhausen Richtung Köln stockt es zwischen Oberhausen-Holten und dem Kreuz Oberhausen-West auf 2 Kilometern. Und auf der A4 Köln Richtung Herrenaachen gibt es zwischen Elsdorf und Merzenich 2 Kilometer Stau.
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4: Ja, yep, grüße euch kurz nach 15 Uhr auf den Dienstag. Ich bin George. Freudige Ereignisse werfen ihre Schatten voraus. Gleich ein paar Details, was so los ist zur Kieler Woche, falls es euch in den Norden verschlägt. Gleich bei mir aber erstmal rein in die Stunde mit den Pet Shop Boys, aha, und vorher Madonna, Like a Prayer.

0: eines der besten Cover, die ich je in meinem Leben gehört habe. Mit Cure über Pet Shop Boys, Always On My Mind.
1: Die Pet Shop Boys machen ja seit langer Zeit elektronische Musik und es ist selten, dass jemand eine wirklich gute Coverversion hinbekommt. Always On My Mind ist ursprünglich ja ein Song von Willie Nelson, aber die Pet Shop Boys haben ihn nicht einfach kopiert, sondern den Song genommen und ihm ganz klar ihre eigene Handschrift gegeben.
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0: Update ist im Feierabend-Endspurt auf dem Dienstag. 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
0: Wir sind wieder dabei für euch bei der Kieler Woche und bringen den coolen Sound der 80er zum größten Volksfest, ich sag mal so rein geografisch, Nordeuropas. Es ist ja gleichzeitig auch das größte Segelevent der Welt. Eine tolle Atmosphäre, jede Menge Bühne, Millionen von Besuchern, eine Menge Party. Los geht es am Freitag, den 19. Wir sind am Montag, den 22. Juni für euch auf der riesengroßen Fördebühne an der Kiellinie. Wenn ihr Depeche Mode gerne hört, werdet ihr Remote lieben. Das ist eine der gefragtesten Depeche Mode Tribute Bands Europas. Die haben wir auch für euch live on stage und eben auch Nick Kershaw, 80s Megastar. Ich mache den DJ, freue mich sehr drauf. Wir werden eine Menge Spaß haben. Kollege Torte, kennt ihr aus unserem Programm natürlich, führt durch den Tag, durch den Abend und das Ganze for free. Ja, da muss niemand irgendwas zahlen. 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Und ich sagte es gerade schon, die große, berühmte, europaweit beliebte Tribute Band, die Depeche Mode Tribute Band Remote ist mit dabei und ich hoffe, dass sie natürlich auch Personal Jesus auf ihre Art und Weise performen werden. Hier erstmal das Original.

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1: Der 16. Juni 1986 ist ein weiterer Erfolgstag für Modern Talking. Mit Atlantis is Calling, SOS for Love erreichten sie die Spitze der deutschen Single-Verkaufscharts. Es ist die fünfte Nummer 1 in Folge für Modern Talking. Und Modern Talking verdrängen von Platz 1 übrigens Chris Norman, was für Dieter Bohlen einerlei ist, da er auch diesen Song geschrieben hat. Einige Plätze dahinter liegt CC Catch mit Strangers by Night. Auf Platz 15 ebenfalls aus dem Hause Dieter Bohlen. Die Top 20 in dieser Woche sind ganz klar in der Hand des Komponisten aus Tötensinn. Geburtstag feiert heute der kanadische Rockstar mit italienischen Wurzeln Gino Vannelli, 1952 in Montreal geboren. Zusammen mit seinen Brüdern wurde er in seiner Heimat und in den USA wirklich sehr erfolgreich. Sein größter Hit bei uns war 1987 Wild Horses. Wild Horses could not die me away
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2: Viele Wolken hängen heute Nachmittag über uns und immer mal wieder kann es nass werden. Dazu sind Richtung Osten auch einzelne Gewitter mit Starkregen drin. Dazu wird's warm. Die Werte liegen gerade zwischen 21 und 27 Grad und das bleibt bis zum Abend ähnlich. Morgen bleibt's oft grau mit wieder mal Regen. Die Spitze liegt bei bis zu 27 Grad.
0: NRW-Verkehr.
2: Auf der A1 Köln Richtung Dortmund staut es sich zwischen dem Kreuz Köln-Nord und Köln-Niel auf 2 Kilometern. Dann gibt es auf der A1 Köln Richtung Euskirchen zwischen dem Dreieck Erftstadt und dem Kreuz Bliesheim 3 Kilometer Stau. Auf der A42 Dortmund Richtung Kamp-Lintfort stockt es zwischen Duisburg-Neumühl und dem Kreuz Duisburg-Nord auf 2 Kilometern. Und auf der A43 Wuppertal Richtung Recklinghausen sind es zwischen dem Kreuz Bochum und Bochum-Riemke 2 Kilometer Stop and Go.
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Matthias von hier, das kannst du dich einfach reinlegen, herrlich, ein bisschen sanft, aber auf dem Dancefloor bleibt und wird es jetzt auch mit Dan Harrow, das große Italo-Disco-Projekt mit Riesenerfolgen wie 1987 Don't Break My Heart. Mehr davon findet ihr auch online und in der App in unseren Italo-Disco-Radios, ganz neu, ja auch Italo-Disco in the Mix und mehr davon heute Abend auch ab 19 Uhr, aber jetzt Don't Break My Heart auf 80s.

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1: Im Studio André Glatzel. Nach der Einigung zwischen USA und Iran machen sich die niedrigen Ölpreise auch hier bemerkbar. Benzin und Diesel kosten aktuell nur etwas mehr als vor Kriegsbeginn. Allerdings, Ende des Monats läuft der Tankrabatt aus, dann drohen wieder höhere Preise. Ob weitere Entlastungen geplant sind, ist unklar. Deutschland will sich besser gegen Cyberangriffe, Desinformation und Co. rüsten. Heute ist ein Abwehrzentrum gegen hybride Bedrohungen an den Start gegangen, also Kriegsführung zum Beispiel auch im Netz. In dem Zentrum vernetzen sich Polizei, Nachrichtendienste und andere Behörden, um schneller reagieren zu können. KI-Anwendungen, die gefälschte Pornoaufnahmen erstellen, sollen in der EU ab Ende des Jahres verboten sein. Dem Gesetz dafür hat das EU-Parlament jetzt zugestimmt. In Deutschland sollen außerdem auch das Erstellen und Verbreiten von solchen Deepfakes strafbar werden. Heute geht die WM auch für den Titelverteidiger los. Weltmeister Argentinien trifft auf Algerien. Dazu spielt mit Frankreich ein Titelfavorit gegen den Senegal und Geheimfavorit Norwegen startet gegen den Irak in die WM. Außerdem steht Österreich vor seinem ersten WM-Spiel seit 28 Jahren. Es geht gegen Jordanien.
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2: Der Campus der FH Aachen soll wachsen. Das Land NRW macht 60 Millionen Euro für den Ausbau locker. Mit dem Geld sollen 4 Gebäude am Campus an der Olpener Straße für die FH gekauft und eingerichtet werden. In denen werden dann die Fachbereiche Digitalisierung, KI und Robotik einziehen. Das Geld kommt aus dem Nordrhein-Westfalen-Plan für gute Infrastruktur. Nach dem Fund eines Toten in Essen ermittelt jetzt eine Mordkommission. Der 52-Jährige wurde laut Polizei bereits vorgestern in einem Hinterhof im Stadtteil Schönebeck entdeckt. Ein Notarzt konnte nur noch seinen Tod feststellen. Zu den genauen Umständen gab es zunächst aber noch keine Details. Die Polizei sucht nach Zeugen.
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3: Viele Wolken hängen heute Nachmittag über uns und immer mal wieder kann es nass werden. Dazu sind Richtung Osten auch einzelne Gewitter mit Starkregen drin. Dazu wird's warm. Die Werte liegen gerade zwischen 21 und 27 Grad und das bleibt bis zum Abend ähnlich. Morgen bleibt's oft grau mit wieder mal Regen. Die Spitze liegt bei bis zu 27 Grad.
0: NRW-Verkehr.
3: Auf der A1 Köln Richtung Dortmund staut es sich zwischen dem Kreuz Köln-Nord und Köln-Niehl auf 2 Kilometern. Dann gibt es auf der A1 Köln Richtung Euskirchen zwischen dem Dreieck Erftstadt und dem Kreuz Bliesheim 3 Kilometer Stau. Auf der A42 Dortmund Richtung Kamp-Lintfort stockt es zwischen Gelsenkirchen-Hessler und Essen-Altenessen auf 2 Kilometern. Und auf der A42 Dortmund Richtung Kamp-Lintfort sind es zwischen Gelsenkirchen-Schalke und Gelsenkirchen-Zentrum ebenfalls 2 Kilometer Stau.
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4: Feierabend, Endspurt, Dienstagnachmittag. Ich bin George. Grüß euch. Rein in die Stunde gleich mit Bruce und Bongo. Und da hat sich Sprache mal wirklich natürlich von uns, vom Volk aus entwickelt, ohne dass es allen aufgedrückt werden möchte. Ja? Geil hat plötzlich jeder gesagt. Und es ist bis heute einfach das Wort, oder? Bonjour, wie habe ich vorher noch und den Start machen? Tür was?

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1: Ja, an den Skandal erinnere ich mich noch eigentlich ganz gut. Zwei in Deutschland stationierte britische Soldaten nahmen ein lustiges Lied mit dem Titel Geil auf. Und das sorgte für Ärger, denn das Wort geil war bisher eigentlich immer nur aus dem Sexualbereich bekannt gewesen, wenn jemand sozusagen wirklich Lust auf Sex hatte. Radiostationen wollten den Song nicht spielen, kurzzeitig landete das Werk sogar auf der Liste der jugendgefährdenden Medien. Doch der Skandal ist natürlich die beste Werbung für geil und die Nummer landet zum Entsetzen vieler Moralhüter auf Platz 1 der deutschen Singles. 80s, 80s. 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

Die gute Kim Wild auf 80s. Am Dienstagnachmittag, ich bin George, grüße euch. Ich weiß nicht, wie es euch geht und ob ihr das damals überhaupt so wie ich live miterlebt habt. Ich habe damals nie verstanden, warum Wham, hören wir gleich, sich aufgelöst haben. 1986 war das. Andrew Ridgeley und George Michael. Klar, George Michael hatte dann eine super Solo-Karriere hingelegt, aber ich meine, Wham hätte auch bis heute Bestand haben können, finde ich zumindest. Aber der gute George weilt ja sowieso nicht mehr unter uns. Rest in Peace. Wer weiß, ob das überhaupt alles so hätte kommen müssen. 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Wir gehen ganz zurück in die Anfänge, nicht ganz so weit, aber doch ziemlich 1983, der Wham Rap.

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0: Duran Duran legen nach. Es gibt zwei weitere Deutschlandkonzerte. Ja, kurz bevor die Band am 26. Juni die Hans-Martin-Schleyer-Halle in Stuttgart rockt, gibt's weitere gute Nachrichten für die Fans von Duran Duran. Die britischen Pop-Ikonen kommen im Oktober nämlich noch einmal nach Deutschland. Am 5.10. spielen sie in der Barclays Arena in Hamburg. Drei Tage später folgt dann die Show in der Kölner Lanxess Arena. Erst vor wenigen Wochen meldeten sich Duran Duran außerdem mit neuer Musik zurück. Zum Song Free to Love mit Nile Rodgers erschien das passende Musikvideo. Tja, seit der Gründung, das war 1978, gehören sie zu den erfolgreichsten Bands der Popgeschichte. Na klar, mit den Welthits aus den 80ern, Hungry Like the Wolf, Rio, Ordinary World oder Wild Boys, begeistern Simon Le Bon und seine Band bis heute die Fans in der ganzen Welt. Ja, neben den großen Klassikern dürft ihr euch bei den Live-Shows aber auch auf Songs aus dem letzten Album Danse Macabre freuen. Also, vier Jahrzehnte Popgeschichte treffen hier auf jede Menge Bühnenenergie. Und übrigens, alle Infos und die genauen Daten der 80er Stars in dieser Sommersaison könnt ihr nachlesen auf 80s80s.de.
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2: Viele Wolken hängen heute Nachmittag über uns und immer mal wieder kann es nass werden. Dazu sind Richtung Osten auch einzelne Gewitter mit Starkregen drin. Dazu wird's warm. Die Werte liegen gerade zwischen 21 und 27 Grad und das bleibt bis zum Abend ähnlich. Morgen bleibt's oft grau mit wieder mal Regen. Die Spitze liegt bei bis zu 27 Grad.
1: NRW-Verkehr.
2: Auf der A1 Köln Richtung Dortmund staut es sich zwischen dem Kreuz Köln-Nord und Köln-Niel auf 2 Kilometern. Auf der A2 Dortmund Richtung Hannover steht zwischen Reda-Wiedenbrück und Gütersloh ein defekter LKW auf dem Standstreifen und es staut sich auf 3 Kilometern. Es stockt auf der A42 Emscher Schnellweg Dortmund Richtung Kamp-Lindfort zwischen Gelsenkirchen-Schalke und Gelsenkirchen-Zentrum auf 2 Kilometern. Und auf der A42 Dortmund Richtung Kamp-Lindfort sind es zwischen Gelsenkirchen-Hessler und Essen-Altenessen ebenfalls 2 Kilometer Stau.
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Der gute Paul Young hier auf 8080, der coole Sound der 80er jetzt mit Foreigner, die immer so eine mehr synthie-poppige Rock-Mischung hatten, die mir sehr gefallen hat. Aus unserem Rock Radio Online und in der App Jukebox Hero. 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
1: Im Studio André Glatzel. Die Spritpreise sinken und sind schon fast wieder auf dem Niveau von vor dem Iran-Krieg. Das zeigt eine ADAC-Auswertung. In 2 Wochen drohen dann aber wieder höhere Preise, dann endet nämlich der Tankrabatt. Ob es andere Entlastungen geben wird, ist noch unklar. Veggie-Burger oder Sojaschnitzel ja, veganes Steak oder Veggie-Bacon nein. Das EU-Parlament hat grünes Licht für den Kompromiss bei den Namen von Fleischersatzprodukten gegeben. Damit sind dann nur Bezeichnungen für konkrete Fleischarten oder Teilstücke in den Namen nicht erlaubt. US-Präsident Trump will Ölsanktionen gegen Russland bald wieder aktivieren. Das hat er beim G7-Gipfel im französischen Evian gesagt und auch Russland zu einem Abkommen mit der Ukraine aufgefordert. Die G7-Staaten haben sich außerdem geeinigt, den Druck auf Moskau zu erhöhen. Der Titelverteidiger, ein Titelfavorit und ein Geheimfavorit steigen heute in die Fußball-WM ein. Weltmeister Argentinien trifft auf Algerien, Frankreich auf Senegal und Norwegen startet gegen Irak in die WM. Außerdem steht Österreich vor seinem ersten WM-Spiel seit 28 Jahren und zwar gegen Jordanien.
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2: Der Campus der FH Aachen wird erweitert. Dafür stellt das Land NRW 60 Millionen Euro zur Verfügung. Geplant ist, 4 Gebäude am Campus an der Olpener Straße zu kaufen und für die Hochschule herzurichten. Dort sollen künftig die Bereiche Digitalisierung, künstliche Intelligenz und Robotik untergebracht werden. Finanziert wird das Projekt über den Nordrhein-Westfalen-Plan für gute Infrastruktur. Falsche Polizisten haben eine Frau aus Herne um ihr Erspartes gebracht. Betrüger konnten die 82-Jährige am Telefon davon überzeugen, dass es eine angebliche Einbrecherbande auf ihren Schmuck abgesehen hatte. Ein Mann kam dann gestern vorbei und holte die Wertsachen ab. Die echte Polizei hat die Ermittlungen aufgenommen.
0: NRW-Wetter mit KI-Support.
3: Viele Wolken sind gerade am Start, dazu wird es immer wieder nass und teils auch kräftiger Regen. Vereinzelt kann im Osten am Nachmittag auch mal ein Gewitter dazukommen. Die Temperaturen liegen jetzt bei 21 bis 27 Grad. Morgen bleibt es erstmal grau und es regnet wiederholt. Zum Nachmittag zieht der Regen einmal durch. Maximal werden es 27 Grad.
0: NRW-Verkehr.
3: Auf der A1 Köln Richtung Dortmund staut es sich zwischen dem Kreuz Köln-Nord und Köln-Niehl auf 2 Kilometern. Auf der A2 Dortmund Richtung Hannover steht zwischen Reda-Wiedenbrück und Gütersloh ein defekter LKW auf dem Standstreifen und es staut sich auf 3 Kilometern. Auf der A42 Dortmund Richtung Kamp-Lindfort sind es 2 Kilometer Stau zwischen Gelsenkirchen-Hessler und Essen-Altenessen. Und ebenfalls auf der A42 zwischen Duisburg-Neumühl und dem Kreuz Duisburg-Nord stockt es auf 2 Kilometern.
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4: Feierabend Endspurt, kurz nach 17 Uhr ist es. Ich bin George, grüße euch herzlich. Gleich wieder mit einer wahren Radio-Rarität. Bei vielen sicher auch ein Aha-Effekt. Aber rein in die Stunde geht es jetzt mit Michael Jackson, der ja auch wieder mega auf dem Schirm ist. Das Musical in Hamburg, natürlich weltweit der Film. Und es gibt ja eh Dokus ohne Ende zu Michael Jackson. Aus unserem Michael Jackson oder Jackson Radio online und in der App für euch jetzt der Klassiker Dirty Diana.

0: Eine Uptempo-Tanzhymne, in der ich live aber schon ganz viel Traurigkeit gesehen habe. Katharina Frank von den Rainbirds über Whitney Houston. I wanna dance with somebody.
1: Dieser Song speziell ist natürlich einfach eine wahnwitzige Performance als Sängerin. Aber ich habe mich sofort in diese Performance und in diese Stimme verliebt und war dann auch ein glühender Whitney Houston-Fan, als sie dann durchgestartet ist. Ich habe sie dann live gesehen in der Waldbühne, wo es ihr ganz offensichtlich schon nicht mehr so richtig gut ging. Das war natürlich einfach auch traurig zu merken, dass die halt in sich ein bisschen verloren war in ihrer Welt und gar nicht unbedingt das Leben gelebt hat, was ihr gut getan hätte. 80s, 80s.

0: It is Dienstag Nachmittag, so spannend wie Lost Places sind die Lost Songs, also Tracks, die ja durchaus erfolgreich und beliebt waren oder sind, aber so ein bisschen unterm Radar fliegen.
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0: Bei uns hört ihr sie verdienterweise und da kümmert sich sehr liebevoll unser Morgenkollege Peter Illmann drum. Heute mit einer peppigen Synthie-Pop-Mischung, aber Peter bringt das auf den Punkt.
2: Die Band, um die es jetzt geht, ist eine meiner Lieblingsbands aus den 80ern, hatte in Deutschland aber tatsächlich keinen Charterfolg, kommen aus England und auch da kein Charterfolg, aber in Amerika. Da waren sie immerhin Platz 4. Diese Band heißt The Fix und sie haben, obwohl sie eine New Wave Band waren, trotzdem auch sehr viel politischen Inhalt in ihren Songs gehabt. Zum Beispiel bei diesem Song One Thing Leads to Another. Da sagt der Sänger und Chef dieser Band, es geht darum, dass gerade Politiker immer mehr und immer öfter Dinge behaupten, die gar nicht stimmen, die den Leuten etwas vormachen und die können sie auch gar nicht erfüllen. Es geht also um die Lügen, gerade im politischen System. Und er sagt, das war vor 30 Jahren so und das ist auch heute so. Und da hat er leider mit Recht. Hier sind The Fix. One thing leads to another.

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1: Der 16. Juni 1986 ist ein weiterer Erfolgstag für Modern Talking. Mit Atlantis is Calling, SOS for Love erreichten sie die Spitze der deutschen Single-Verkaufscharts. Es ist die 5. Nummer 1 in Folge für Modern Talking. Und Modern Talking verdrängen von Platz 1 übrigens Chris Norman, was für Dieter Bohlen einerlei ist, da er auch diesen Song geschrieben hat. Einige Plätze dahinter liegt CC Catch mit Strangers by Night. Auf Platz 15 ebenfalls aus dem Hause Dieter Bohlen. Die Top 20 in dieser Woche sind ganz klar in der Hand des Komponisten aus Tötensen. Geburtstag feiert heute der kanadische Rockstar mit italienischen Wurzeln Gino Vannelli, 1952 in Montreal geboren. Zusammen mit seinen Brüdern wurde er in seiner Heimat und in den USA wirklich sehr erfolgreich. Sein größter Hit bei uns war 1987 Wild Horses. 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
2: Viele Wolken sind gerade am Start, dazu wird es immer wieder nass und teils auch kräftiger Regen. Vereinzelt kann im Osten am Nachmittag auch mal ein Gewitter dazukommen. Die Temperaturen liegen jetzt bei 21 bis 27 Grad. Morgen bleibt es erstmal grau und es regnet wiederholt. Zum Nachmittag zieht der Regen einmal durch. Maximal werden es 27 Grad.
0: NRW-Verkehr.
2: Auf der A42 Dortmund Richtung Kamp-Lindfort staut es sich zwischen Duisburg-Neumühl und dem Kreuz Duisburg-Nord auf 2 Kilometern. Auf der A43 Wuppertal Richtung Recklinghausen sind es 2 Kilometer Stau zwischen dem Kreuz Bochum und Bochum-Riemke. Dann gibt es auf der A45 Hagen Richtung Dortmund zwischen dem Kreuz Dortmund-West und Dortmund-Hafen ebenfalls 2 Kilometer Stau. Und auf der A52 Düsseldorf Richtung Mönchengladbach stockt es zwischen Mönchengladbach-Neuwerk und Mönchengladbach-Nord auf 6 Kilometern.
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0: 80s am Dienstag im Feierabend-Endspurt. Jetzt mit Madonna. Ich freue mich auch schon sehr, wie viele von euch, auf das neue Album Confessions 2. Sie fokussiert sich wieder voll auf ihre Dance-Wurzeln. Kommt am 3. Juli raus und da kümmern wir uns natürlich auch drum. Es wird ein Madonna-Special geben, ziemlich bald am 30. Juni. Da basteln wir schon dran und es gibt auch neue Musik dann hier bei 80s Neo. Aber eins nach dem anderen, Madonna jetzt aus unserem Love Radio online und in der App.
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1: Im Studio André Glatzel. Nach der Einigung zwischen USA und Iran machen sich die niedrigen Ölpreise auch hier bemerkbar. Benzin und Diesel kosten aktuell nur etwas mehr als vor Kriegsbeginn. Allerdings, Ende des Monats läuft der Tankrabatt aus, dann drohen wieder höhere Preise. Ob weitere Entlastungen geplant sind, ist unklar. Der Zolldeal zwischen der EU und den USA hat die letzte Hürde genommen. Auch das EU-Parlament hat zugestimmt. Die EU schafft damit Zölle auf US-Industriewaren zeitweise ab. US-Präsident Trump hat im Gegenzug einen Zoll von maximal 15% auf die meisten EU-Produkte versprochen. Die deutschen Behörden wollen sich besser gegen Spionage, Sabotage und Cyberangriffe aufstellen. Dafür gibt es jetzt ein neues Abwehrzentrum. So sollen sich Polizei, Nachrichtendienste und Co. absprechen und austauschen. Das Ziel? Besser gegen hybride Bedrohungen vorgehen, also Attacken abseits der Kriegsführung mit Panzern und Raketen. Freier Tag heute für die deutsche Fußballnationalmannschaft. Erst ab morgen geht die Vorbereitung auf das nächste WM-Gruppenspiel am Samstag los. Heute steigen dann unter anderem noch Weltmeister Argentinien und Mitfavorit Frankreich ins Turnier ein.
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2: Der Campus der FH Aachen soll wachsen. Das Land NRW macht 60 Millionen Euro für den Ausbau locker. Mit dem Geld sollen 4 Gebäude am Campus an der Olpener Straße für die FH gekauft und eingerichtet werden. In denen werden dann die Fachbereiche Digitalisierung, KI und Robotik einziehen. Das Geld kommt aus dem Nordrhein-Westfalen-Plan für gute Infrastruktur. Nach dem Fund eines Toten in Essen ermittelt jetzt eine Mordkommission. Der 52-Jährige wurde laut Polizei bereits vorgestern in einem Hinterhof im Stadtteil Schönebeck entdeckt. Ein Notarzt konnte nur noch seinen Tod feststellen. Zu den genauen Umständen gab es zunächst aber noch keine Details. Die Polizei sucht nach Zeugen.
0: NRW-Wetter mit KI-Support.
3: Viele Wolken ziehen heute Abend durch und immer mal wieder kann es auch noch regnen. Im Osten ist vereinzelt sogar ein Gewitter drin. In der Nacht bleibt es dann meist trocken, dazu kann sich hier und da Nebel bilden. Die Tiefstwerte liegen bei 15 bis 12 Grad. Morgen bleibt es ziemlich wolkig, ab und zu kommt Regen runter. Maximal werden es 27 Grad.
0: NRW-Verkehr.
3: Auf der A43 Wuppertal Richtung Recklinghausen staut es sich zwischen dem Kreuz Bochum und Bochum-Riemke auf 2 Kilometern. Auf der A45 Hagen Richtung Dortmund sind es 2 Kilometer Stau zwischen dem Kreuz Dortmund-West und Dortmund-Hafen. Dann gibt es auf der A52 Düsseldorf Richtung Mönchengladbach 6 Kilometer Stau zwischen Mönchengladbach-Neuwerk und Mönchengladbach-Nord. Und auf der A57 Köln Richtung Krefeld stockt es zwischen Köln-Bickendorf und dem Kreuz Köln-Nord auf 2 Kilometern.
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4: Ja, das Info am Dienstagabend kurz nach 18 Uhr. Ich bin George, grüße euch herzlich. Bei vielen ist die Vorfreude groß, auch im Süden Deutschlands. Denn ganz im Norden gibt's hier ab Freitag wieder die Kieler Woche. Auch wir werden mit dabei sein, Details dazu gleich. Rein in die Stunde geht es jetzt mit einem Track, ja, mit dem ich schon ein paar Jährchen her die Kieler Woche mal eröffnet habe auf unserer 80s Fördebühne. Das ist Lionel Richie, Running with the Night. Was für ein herrlicher Track für ein hoffentlich sommerliches Wetter, das jetzt immer besser wird. Hier ist Lionel Richie für euch.

0: 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Duran Duran, The Wild Boys.
1: Über 1 Million Pfund. So viel hatte das Musikvideo zu The Wild Boys gekostet. Damit wollte Regisseur Russell Mulcahy Geldgeber für einen richtigen Wild Boys-Film begeistern. Doch der Plan scheiterte. Der Streifen wurde nie gedreht und trotzdem, finde ich, hat sich das Projekt auf jeden Fall gelohnt. Für Duran Duran wurde der Song einer ihrer größten Hits und besagter Regisseur drehte nur 2 Jahre später den 80er-Blockbuster Highlander.

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0: 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Michael Jackson bekommt Nachschlag im Kino, ja, obwohl das Biopic Michael ja noch in den Kinos läuft und bereits über 700 Millionen Dollar eingespielt haben soll, laufen die Vorbereitungen für eine Fortsetzung bereits auf Hochtouren. Die Produzenten versprechen ein weiteres Kapitel aus dem Leben des King of Pop. Besonders spannend, viele der größten Michael Jackson-Hits kamen im ersten Film ja noch gar nicht zum Einsatz. Und auch Jafar Jackson soll erneut in die Rolle seines berühmten Onkels schlüpfen. Erste Szenen für die Fortsetzung sollen bereits im Kasten sein. Wer allerdings auch im zweiten Teil auf eine Aufarbeitung der Missbrauchsvorwürfe gegen den Superstar hofft, der wird wohl wieder enttäuscht. Stattdessen richtet sich der Blick aktuell bei Netflix auf die Dokumentation The Verdict. Das Ende der Fahnenstange ist damit noch nicht erreicht. Michael startet jetzt bereits bei Amazon im Streaming, keine 7 Wochen nach dem Kinostart. Mit dabei auch mehr als 1 Stunde exklusives Bonusmaterial und bisher unveröffentlichte Behind-the-Scenes-Einblicke. Dann kommen noch DVD und Blu-ray Anfang August. Ja, und mit Michael 2 wird dann 2028 gerechnet. Und wer immer noch nicht genug hat, Michaels Musik nonstop gibt's natürlich hier bei uns bei 80s 80s 24/7 im Jackson Radio in der App oder auf unserer Homepage.
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2: Viele Wolken ziehen heute Abend durch und immer mal wieder kann es auch noch regnen. Im Osten ist vereinzelt sogar ein Gewitter drin. In der Nacht bleibt es dann meist trocken, dazu kann sich hier und da Nebel bilden. Die Tiefstwerte liegen bei 15 bis 12 Grad. Morgen bleibt es ziemlich wolkig, ab und zu kommt Regen runter. Maximal werden es 27 Grad.
1: NRW-Verkehr.
2: Im Moment ist alles frei auf den Straßen bei uns in NRW, keine Staus.
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Greg Springfield war das. Gleich weiter mit Aha. Und zu Rick, zu Springfield fällt mir noch ein, das ist ja eigentlich eher so ein Rocker-Typ gewesen. Und es ist schon witzig, dass er gerade mit einer Nummer, die auf dem Dancefloor funktioniert hat, dann auch chartmäßig und überhaupt weltweit erfolgreich wurde. Celebrate Youth lege ich bis heute super gerne auf. Sicher auch zur Kieler Woche dann am kommenden Montag. Alle Infos dazu online. Ja. Apropos online und in der App findet ihr viele, viele Radios, auch unser Wave Radio. Daraus jetzt der Flock of Seagulls. 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
1: Im Studio André Glatzel. Die Spritpreise sinken und sind schon fast wieder auf dem Niveau von vor dem Iran-Krieg. Das zeigt eine ADAC-Auswertung. In 2 Wochen drohen dann aber wieder höhere Preise, dann endet nämlich der Tankrabatt. Ob es andere Entlastungen geben wird, ist noch unklar. KI-Anwendungen, die gefälschte Pornoaufnahmen erstellen, sollen in der EU ab Ende des Jahres verboten sein. Dem Gesetz dafür hat das EU-Parlament jetzt zugestimmt. In Deutschland sollen außerdem auch das Erstellen und Verbreiten von solchen Deepfakes strafbar werden. US-Präsident Trump will Ölsanktionen gegen Russland bald wieder aktivieren. Das hat er beim G7-Gipfel im französischen Evian gesagt und auch Russland zu einem Abkommen mit der Ukraine aufgefordert. Die G7-Staaten haben sich außerdem geeinigt, den Druck auf Moskau zu erhöhen. Adidas ist das V ausgegangen und das hat zu einem Engpass bei Deutschland-Trikots mit Havertz, Undav oder Pavlovic draufgeführt. Grund ist offenbar die ungewohnt hohe Nachfrage nach einer Beflockung mit dem Buchstaben V. Das Problem soll schnellstmöglich behoben werden, heißt es von Adidas.
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1: Der Campus der FH Aachen soll wachsen. Das Land NRW macht 60 Millionen Euro für den Ausbau locker. Mit dem Geld sollen 4 Gebäude am Campus an der Eupener Straße für die FH gekauft und eingerichtet werden. In denen werden dann die Fachbereiche Digitalisierung, KI und Robotik einziehen. Das Geld kommt aus dem Nordrhein-Westfalen-Plan für gute Infrastruktur. Eine große Gruppe Schüler auf den Gleisen hat am Dortmunder Hauptbahnhof für Stillstand gesorgt. Wie die Polizei mitteilte, waren gestern um die 40 Jugendliche und 2 erwachsene Begleiter von ihrem Reisebus auf einem Parkplatz über die Gleise bis zu den Bahnsteigen gegangen. Zwischenzeitlich wurde der Bahnverkehr deswegen eingestellt. Gegen die Aufsichtspersonen wird ermittelt.
0: NRW-Wetter mit KI-Support.
2: Viele Wolken ziehen heute Abend durch und immer mal wieder kann es auch noch regnen. Im Osten ist vereinzelt sogar ein Gewitter drin. In der Nacht bleibt es dann meist trocken, dazu kann sich hier und da Nebel bilden. Die Tiefstwerte liegen bei 15 bis 12 Grad. Morgen bleibt es ziemlich wolkig, ab und zu kommt Regen runter. Maximal werden es 27 Grad.
0: NRW-Verkehr.
2: Es gibt gerade keine Staus, man kommt entspannt durch.
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3: Ja, kurz nach 19 Uhr für euch immer 3 Songs aus unserem allseits beliebten Italo Disco Radio. Es ist ja auch der Disco-Sound der 80er, der bis heute noch auch mit neuen Produktionen mega angesagt ist. Da habe ich für euch gleich den Kroaten, der nach Ibiza ausgewandert ist. Aber vorher geht's nach Berlin zu The Twins. Die haben sich auch so gegenseitig inspiriert. Der Italo Disco Sound und The Twins waren auch schon sehr früh mit dem Begriff Elektropop unterwegs. Aus dem Jahr 1983 habe ich jetzt für euch Love System.
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0: Sunny Martin auf 8080s, People from Ibiza. Übrigens ein Wunschsong von Ricarda, die mir aus Hamburg gemeldet hat. Vielen Dank für dein Feedback. Und das nächste Highlight wartet schon. Gazebo.
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0: Ja, kurz nach 19 Uhr immer drei Songs für euch aus unserem Italo Disco Radio online und in der App. Da geht es jetzt weiter mit Paul Mussolini alias Gazebo mit I Like Chopin. Natürlich mega erfolgreich. Hat noch viel mehr Songs drauf gehabt, bis heute live unterwegs. Und ich habe auch mal nachgefragt, was für ihn denn die 80er ausgemacht hat. Was war das Besondere an diesem fantastischen Jahrzehnt?
2: Well, living in the 80s was fantastic. I mean, especially for me. I mean, it was, you know, I was living on top notch. I was on a plane all the time, traveling, meeting people all over the world.
3: In den 80ern zu leben war fantastisch. Speziell für mich. Ich meine, ich war ganz oben. Ich war die ganze Zeit im Flugzeug. Ich bin herumgereist, habe Leute auf der ganzen Welt getroffen, habe Videos gedreht. Ich meine, wenn du 20 bist, von was könntest du sonst träumen?
2: You know, when you're 20, what else can you hope for? Having fun, going to clubs, singing, radio.
3: Spaß haben, in Clubs gehen, zu singen. Die Mode war anders. Ich würde die 80er als bunt beschreiben. Einfach ganz viele Farben, überall.
2: The fashion was different and I wouldn't define the 80s like a colorful decade, you know. Colors all over the place.

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1: Der 16. Juni 1986 ist ein weiterer Erfolgstag für Modern Talking. Mit Atlantis is Calling, SOS for Love erreichten sie die Spitze der deutschen Single-Verkaufscharts. Es ist die fünfte Nummer 1 in Folge für Modern Talking. Und Modern Talking verdrängen von Platz 1 übrigens Chris Norman, was für Dieter Bohlen einerlei ist, da er auch diesen Song geschrieben hat. Einige Plätze dahinter liegt CC Catch mit Strangers by Night. Auf Platz 15 ebenfalls aus dem Hause Dieter Bohlen. Die Top 20 in dieser Woche sind ganz klar in der Hand des Komponisten aus Tötensinn. Geburtstag feiert heute der kanadische Rockstar mit italienischen Wurzeln Gino Vannelli, 1952 in Montreal geboren. Zusammen mit seinen Brüdern wurde er in seiner Heimat und in den USA wirklich sehr erfolgreich. Sein größter Hit bei uns war 1987 Wild Horses. Wild Horses.
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2: Viele Wolken ziehen heute Abend durch und immer mal wieder kann es auch noch regnen. Im Osten ist vereinzelt sogar ein Gewitter drin. In der Nacht bleibt es dann meist trocken, dazu kann sich hier und da Nebel bilden. Die Tiefstwerte liegen bei 15 bis 12 Grad. Morgen bleibt es ziemlich wolkig, ab und zu kommt Regen runter. Maximal werden es 27 Grad.
0: NRW-Verkehr.
2: Es gibt gerade keine Staus, man kommt entspannt durch.
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80s, 80s, am Dienstagabend, ich bin George, grüße euch. Und wenn ihr mal einen Besuch in Berlin plant, wenn es möglich ist, checkt mal eine Tour durch die legendären Hansa-Studios am Potsdamer Platz. Wir von 80s, 80s hatten mal das große Glück und die Ehre, dort durchlaufen zu dürfen. Man spürt förmlich in den Studios noch die Atmosphäre, diese Euphorie von damals, als Depeche Mode dort jede Menge tolle Tracks produziert haben. Spannende Einblicke gibt es auch in unserem Depeche Mode Podcast und in unserem Depeche Mode Radio Online und in der App. Und daraus jetzt, ich sag mal, dieser Berlin-Song von Depeche Mode.

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1: Im Studio André Glatzel. Nach der Einigung zwischen USA und Iran machen sich die niedrigen Ölpreise auch hier bemerkbar. Benzin und Diesel kosten aktuell nur etwas mehr als vor Kriegsbeginn. Allerdings, Ende des Monats läuft der Tankrabatt aus, dann drohen wieder höhere Preise. Ob weitere Entlastungen geplant sind, ist unklar. Veggie-Burger oder Sojaschnitzel ja, veganes Steak oder Veggie-Bacon nein. Das EU-Parlament hat grünes Licht für den Kompromiss bei den Namen von Fleischersatzprodukten gegeben. Damit sind dann nur Bezeichnungen für konkrete Fleischarten oder Teilstücke in den Namen nicht erlaubt. Im Iran-Krieg stehen die Zeichen auf Entspannung. Jetzt wendet sich US-Präsident Trump wieder dem Ukraine-Krieg zu. Beim G7-Gipfel in Evian hat sich Trump bereit erklärt, den Druck auf Russland zu erhöhen und unter anderem Ölsanktionen zu reaktivieren. Außerdem ruft Trump Putin zu einem Abkommen mit der Ukraine auf. Der Titelverteidiger, ein Titelfavorit und ein Geheimfavorit steigen jetzt auch in die Fußball-WM ein. Weltmeister Argentinien trifft auf Algerien, Frankreich auf Senegal und Norwegen startet gegen Irak in die WM. Außerdem steht Österreich vor seinem ersten WM-Spiel seit 28 Jahren und zwar gegen Jordanien.
0: NRW-Wetter mit KI-Support.
2: Viele Wolken ziehen heute Abend durch und immer mal wieder kann es auch noch regnen. Im Osten ist vereinzelt sogar ein Gewitter drin. In der Nacht bleibt es dann meist trocken, dazu kann sich hier und da Nebel bilden. Die Tiefstwerte liegen bei 15 bis 12 Grad. Morgen bleibt es ziemlich wolkig, ab und zu kommt Regen runter. Maximal werden es 27 Grad.
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0: 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Alphaville, Big in Japan.
1: Eigentlich soll Marian Gold in die Fußstapfen seines Vaters treten und die Sanitär- und Klimafirma übernehmen. Doch der Sohn interessiert sich nicht für Heizungsanlagen, sondern für Musik. Nach dem x-ten Streit zu Hause haut er ab nach Berlin, lebt zeitweise auf der Straße. Später verarbeitet er diese Erfahrung in einem Song, inspiriert von der Geschichte von Christiane F. Big in Japan handelt von einem drogenabhängigen Pärchen, das von einem besseren Leben in Japan träumt. Der Track wird ein Mega-Hit für Marians Band Alphaville und landet in vielen Ländern in den Charts, außer in Japan.

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0: mit KI-Support.
1: Viele Wolken ziehen heute Abend durch und immer mal wieder kann es auch noch regnen. Im Osten ist vereinzelt sogar ein Gewitter drin. In der Nacht bleibt es dann meist trocken, dazu kann sich hier und da Nebel bilden. Die Tiefstwerte liegen bei 15 bis 12 Grad. Morgen bleibt es ziemlich wolkig, ab und zu kommt Regen runter. Maximal werden es 27 Grad.

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1: Im Studio André Glatzel. Die Spritpreise sinken und sind schon fast wieder auf dem Niveau von vor dem Iran-Krieg. Das zeigt eine ADAC-Auswertung. In 2 Wochen drohen dann aber wieder höhere Preise, dann endet nämlich der Tankrabatt. Ob es andere Entlastungen geben wird, ist noch unklar. US-Präsident Trump will Ölsanktionen gegen Russland bald wieder aktivieren. Das hat er beim G7-Gipfel im französischen Evian gesagt und auch Russland zu einem Abkommen mit der Ukraine aufgefordert. Die G7-Staaten haben sich außerdem geeinigt, den Druck auf Moskau zu erhöhen. Die Bundeswehr soll deutlich mehr Drohnen bekommen. Das Verteidigungsministerium will bis Ende des Jahrzehnts rund 16 Milliarden Euro investieren. Geplant sind Drohnen zur Aufklärung, zum Angriff und zur Abwehr. Außerdem sollen ab Juli alle Teilstreitkräfte eigene Drohneneinheiten haben. Adidas ist das V ausgegangen und das hat zu einem Engpass bei Deutschland-Trikots mit Havertz, Undav oder Pavlovic draufgeführt. Grund ist offenbar die ungewohnt hohe Nachfrage nach einer Beflockung mit dem Buchstaben V. Das Problem soll schnellstmöglich behoben werden, heißt es von Adidas.
0: NRW-Wetter mit KI-Support.
2: Viele Wolken hängen noch über uns, der kräftige Regen ist aber durch und meistens bleibt's trocken bis in die Nacht rein. Vereinzelt kann sich auch mal Nebel bilden. Die Tiefstwerte liegen bei 15 bis 12 Grad. Morgen bleibt's oft wolkig, ab und zu zieht noch mal Regen durch und die Höchstwerte schaffen bis zu 27 Grad.
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0: Mann ist ein echter Alleskönner.
1: Mit Jura über Nick Kershaw. Wouldn't it be good?
2: Nick Kershaw ist nicht nur ein hervorragender Songwriter, sondern auch ein starker Produzent und ein sehr guter Gitarrist. Besonders in der Mitte des Songs spielt er ein Gitarrensolo kombiniert mit synthetischen Bläsern. Das ist extrem gut gemacht, darauf solltet ihr unbedingt achten.
3: It is such a good thing, absolutely brilliant. Listen.

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0: KI-Support.
1: Viele Wolken hängen noch über uns, der kräftige Regen ist aber durch und meistens bleibt es trocken bis in die Nacht rein. Vereinzelt kann sich auch mal Nebel bilden. Die Tiefstwerte liegen bei 15 bis 12 Grad. Morgen bleibt es oft wolkig, ab und zu zieht noch mal Regen durch und die Höchstwerte schaffen bis zu 27 Grad.

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0: läuft der Tankrabatt aus, dann drohen wieder höhere Preise. Ob weitere Entlastungen geplant sind, ist unklar. Die Bundeswehr soll deutlich mehr Drohnen bekommen. Das Verteidigungsministerium will bis Ende des Jahrzehnts rund 16 Milliarden Euro investieren. Geplant sind Drohnen zur Aufklärung, zum Angriff und zur Abwehr. Außerdem sollen ab Juli alle Teilstreitkräfte eigene Drohneneinheiten haben. US-Präsident Trump will Ölsanktionen gegen Russland bald wieder aktivieren. Das hat er beim G7-Gipfel im französischen Evian gesagt und auch Russland zu einem Abkommen mit der Ukraine aufgefordert. Die G7-Staaten haben sich außerdem geeinigt, den Druck auf Moskau zu erhöhen. Der Zolldeal zwischen der EU und den USA hat die letzte Hürde genommen. Auch das EU-Parlament hat zugestimmt. Die EU schafft damit Zölle auf US-Industriewaren zeitweise ab. US-Präsident Trump hat im Gegenzug einen Zoll von maximal 15% auf die meisten EU-Produkte versprochen.
1: NRW-Wetter mit KI-Support.
2: Viele Wolken hängen noch über uns, der kräftige Regen ist aber durch und meistens bleibt's trocken bis in die Nacht rein. Vereinzelt kann sich auch mal Nebel bilden. Die Tiefstwerte liegen bei 15 bis 12 Grad. Morgen bleibt's oft wolkig, ab und zu zieht noch mal Regen durch und die Höchstwerte schaffen bis zu 27 Grad.
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1: Im Studio Anna Löwer. Nach der Einigung zwischen USA und Iran machen sich die niedrigeren Ölpreise auch bei uns bemerkbar. Benzin und Diesel kosten aktuell nur etwas mehr als vor Kriegsbeginn. Allerdings Ende des

0: 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Eurythmics, Sex Crime, 1984.
1: Als die Eurythmics den Soundtrack für den Film 1984 komponierten, geht etwas richtig schief. Der Regisseur des Films, Michael Radford, erfährt nicht, dass die Band mit ihrem Werk fertig ist. Also beauftragt er zur Sicherheit einen anderen Komponisten. Das Resultat? Ein Film, zwei Soundtracks und jede Menge Ärger. Am Ende erscheinen zwei Versionen des Films, eine mit, eine ohne die Musik von Annie Lennox und Dave Stewart. Den Fans ist der Ärger völlig egal. Sex Crime 1984 wird trotzdem ein Nummer

0: Wetter mit KI-Support.
1: Viele Wolken hängen noch über uns, der kräftige Regen ist aber durch und meistens bleibt es trocken bis in die Nacht rein. Vereinzelt kann sich auch mal Nebel bilden. Die Tiefstwerte liegen bei 15 bis 12 Grad. Morgen bleibt es oft wolkig, ab und zu zieht noch mal Regen durch und die Höchstwerte schaffen bis zu 27 Grad.

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1: Im Studio Anna Löwer. Die Spritpreise sinken und sind schon fast wieder auf dem Niveau von vor dem Irankrieg. Das zeigt eine ADAC-Auswertung. In 2 Wochen drohen dann aber wieder höhere Preise. Dann endet nämlich der Tankrabatt. Ob es andere Entlastungen geben wird, ist derzeit noch unklar. Im Irankrieg stehen die Zeichen auf Entspannung. Jetzt wendet sich US-Präsident Trump wieder dem Ukraine-Krieg zu. Beim G7-Gipfel in Evian hat sich Trump bereit erklärt, den Druck auf Russland zu erhöhen und unter anderem Ölsanktionen zu reaktivieren. Außerdem ruft Trump Putin zu einem Abkommen mit der Ukraine auf. Die Bundeswehr soll deutlich mehr Drohnen bekommen. Das Verteidigungsministerium will bis Ende des Jahrzehnts rund 16 Milliarden Euro investieren. Geplant sind Drohnen zur Aufklärung, zum Angriff und zur Abwehr. Außerdem sollen ab Juli alle Teilstreitkräfte eigene Drohneneinheiten haben. Adidas ist das V ausgegangen und das hat zu einem Engpass bei Deutschland-Trikots mit Havertz, Undav oder Pavlovic drauf geführt. Grund ist offenbar die ungewohnt hohe Nachfrage nach einer Beflockung mit dem Buchstaben V. Das Problem soll schnellstmöglich behoben werden, heißt es von Adidas.
0: NRW-Wetter mit KI-Support.
2: Viele Wolken hängen noch über uns, der kräftige Regen ist aber durch und meistens bleibt's trocken bis in die Nacht rein. Vereinzelt kann sich auch mal Nebel bilden. Die Tiefstwerte liegen bei 15 bis 12 Grad. Morgen bleibt's oft wolkig, ab und zu zieht noch mal Regen durch und die Höchstwerte schaffen bis zu 27 Grad.
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0: 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Thomas Anders von Modern Talking über Hall & Oates. Out of Touch.
1: Ja, damit verbinde ich natürlich meine Zeit in Amerika. Ich habe ja ein paar Jahre in Los Angeles gelebt. Und das war die ganz, ganz große Zeit von den beiden. Egal welchen Sender man anschaltete, man hörte immer deren Songs. Und die waren wirklich übergroß. Und ich war sehr traurig, als sie irgendwann aufhörten und sich getrennt hatten, weil die haben so für mich typische American 80er Jahre Popmusik gemacht.

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2: Viele Wolken hängen noch über uns, der kräftige Regen ist aber durch und meistens bleibt's trocken bis in die Nacht rein. Vereinzelt kann sich auch mal Nebel bilden. Die Tiefstwerte liegen bei 15 bis 12 Grad. Morgen bleibt's oft wolkig, ab und zu zieht noch mal Regen durch und die Höchstwerte schaffen bis zu 27 Grad.

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1: Im Studio Anna Löwer. Nach der Einigung zwischen USA und Iran machen sich die niedrigeren Ölpreise auch bei uns bemerkbar. Benzin und Diesel kosten aktuell nur etwas mehr als vor Kriegsbeginn. Allerdings Ende des Monats läuft der Tankrabatt aus, dann drohen wieder höhere Preise. Ob weitere Entlastungen geplant sind, ist unklar. Die Bundeswehr soll deutlich mehr Drohnen bekommen. Das Verteidigungsministerium will bis Ende des Jahrzehnts rund 16 Milliarden Euro investieren. Geplant sind Drohnen zur Aufklärung, zum Angriff und zur Abwehr. Außerdem sollen ab Juli alle Teilstreitkräfte eigene Drohneneinheiten haben. Russland hat die Warnschüsse auf eine Yacht im Ärmelkanal bestätigt. Die Segeljacht unter britischer Flagge soll einer russischen Fregatte gefährlich nahe gekommen sein, heißt es aus Moskau. Danach habe die Yacht ihren Kurs geändert. Großbritannien untersucht Berichte über den Vorfall. Bei der Fußball-Weltmeisterschaft ist der nächste Favorit ins Turnier eingestiegen. Frankreich hat sein Auftaktspiel gegen Senegal gewonnen. Die Franzosen besiegten die

0: Südafrikaner mit 3:1.
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2: Viele Wolken hängen noch über uns, der kräftige Regen ist aber durch und meistens bleibt es trocken bis in die Nacht rein. Vereinzelt kann sich auch mal Nebel bilden. Die Tiefstwerte liegen bei 15 bis 12 Grad. Morgen bleibt es oft wolkig, ab und zu zieht noch mal Regen durch und die Höchstwerte schaffen bis zu 27 Grad.
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3: Mein Interview mit Markus war eigentlich schon zu Ende. Ich wollte mich gerade bei ihm verabschieden, da hatte er noch eine Anmerkung.
4: Und übrigens, das muss ich noch anmerken, der Hubert K. und ich sind der Meinung, dass die Neue Deutsche Welle auch dazu beigetragen hat, dass die deutsche Teilung überwunden wurde, weil es so eine verbindende Musik war für Ost und West.
3: Okay, ihr merkt schon an meiner Reaktion während des Gesprächs, da musste ich doch erstmal schmunzeln. Später, nach dem Interview, habe ich gemeinsam mit meinem Team nochmal über diesen Moment gesprochen. Hat er das jetzt wirklich ernst gemeint? Die NDW hat die Mauer zu Fall gebracht? Oder von mir aus auch etwas weniger reißerisch, die NDW ist mitverantwortlich für den Fall der Mauer? Gewagte These. Markus war einer der ersten, mit denen wir für diesen Podcast gesprochen haben. Und darum konnten wir seine Theorie in fast alle nachfolgenden Interviews mitnehmen. Klar, am Anfang haben so ziemlich alle den gleichen Gag gemacht, so wie Sebastian Krumbiegel von den Prinzen.
5: Nee, für den Fall der Mauer ist ausschließlich David Hasselhoff verantwortlich, der I've been looking for freedom gesungen hat.
3: Aber dann haben wir doch einige sehr interessante Antworten erhalten. Die werdet ihr in dieser Folge hören. Denn es geht um die Neue Deutsche Welle in der ehemaligen DDR. Um die Schallplattenunterhalter, die vieles spielten, was keinen offiziellen Segen hatte. Aber es gab Grenzen.
6: Aber es gab Songs, die durfte es einfach nicht spielen. Das ging nicht. Ja, DDR. Wenn da ein Genosse im Saal saß, der das irgendwie missverstanden hat, oder besser noch, der es richtig verstanden hat, dann hast du dir natürlich deinen Anschluss abgeholt, ganz klar.
3: In der heutigen Folge reden wir über diese verbotenen Songs. Über die DDR-Tour der Spider-Murphy-Gang, bei der alle ihre Songs kannten, obwohl die eigentlich niemand kennen durfte. Und wir sprechen über eine ganz eigene NDW-Szene mit eigenen Bands aus dem Osten. Und damit herzlich willkommen zu Folge 6 mit mir. Ich bin Peter Illmann.
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3: Die NDW in der ehemaligen DDR hat es nie gegeben. Offiziell. Inoffiziell? Sehr wohl. Das hat auch Sebastian Krumbiegel von den Prinzen im 80s Interview gleich zu Anfang klargestellt.
5: Nee, im Osten gab es nur schlechte Laune und ganz traurige Menschen. Also ey, komm, im Osten gab es auch Punk, im Osten gab es auch Aufbruchstimmung. Das darf man wirklich, ich versuche das immer ohne die DDR in irgendeiner Weise schön zu reden. Da bin ich weit von entfernt, ja. Aber man muss echt aufpassen, dass man hier die Kirche im Dorf lässt.
3: Die musikalischen Vorbilder waren dabei auf beiden Seiten der Grenze größtenteils eh dieselben.
5: Natürlich haben wir, genau wie ihr, wenn ich das jetzt mal so sagen darf, wie ihr nach Amerika geguckt, aber nach England, was Musik betrifft oder so, haben wir natürlich auch nach Amerika und England geguckt und haben natürlich auch nach Westdeutschland geguckt und haben natürlich gerade Neue Deutsche Welle mitgekriegt.
3: Die Lieder der Neuen Deutschen Welle aus dem Westen wurden auch in der Deutschen Demokratischen Republik gehört. Das merkten die Stars der NDW schon, wenn sie sich ihre Fanpost anschauten.
7: Es waren ganz, ganz viele Autogrammwünsche aus der DDR.
3: Das war nicht nur bei ICSI so. Viele Künstler haben uns berichtet, dass es reichlich Post von drüben gab. Und auch bei meiner Fernsehsendung Formel 1 bekamen wir viele Zuschriften aus dem Osten. Wir haben auch mit Fräulein Menke über dieses Thema gesprochen. Und sie hat die Gelegenheit gleich für eine Entschuldigung genutzt.
8: DDR-Leute, ich hab euch voll beschissen, ehrlich. Ich bin so in eurer Schuld, ja. Ich hab weder geantwortet noch irgendwie reagiert. Ich war so die Wessi-Sau und es tut mir jetzt so leid. Aber ich hatte in der Zeit so viel zu tun. Ich hatte keine Kapazität, auf diese lieben und äußerst warmherzigen Anschreiben zu antworten.
3: Ja, also schämen Sie sich, liebes Fräulein Menke. Aber die Entschuldigung ist hiermit übermittelt. Besser spät als nie. Die NDW in der DDR. Das war keine Nische. Das kannte jeder. Naja, zumindest jeder, der jung war und am Wochenende tanzen ging. Doch offiziell existierte sie nicht und deswegen liefen die Songs der jungen Wilden auch nicht im Jugendstudio DT64. Ich muss übrigens gestehen, dass ich bis zur Arbeit an dieser Folge selbst nicht so wahnsinnig viel über die Musikmagazine, Zeitschriften oder Radiosendungen in der ehemaligen DDR wusste. Aber für diese Folge habe ich mir eine prominente und großartige Unterstützung geholt. Jürgen Kani, von dem werdet ihr heute noch einiges hören. Falls ihr von dem Mann noch nie gehört habt, Jürgen war selbst lange Schallplattenunterhalter, also DJ, und er wurde ein sehr bekannter Fernsehmoderator. Seine Sendung Bong, eine Hitparade der Popmusik, war vielleicht so ein bisschen das DDR-Pendant zu meiner eigenen Fernsehsendung Formel 1. Jürgen hat mir zum Beispiel erklärt, ja doch klar, es gab so etwas wie eine Ost-Bravo.
6: Also es gab Ähnliches, es gab die Melodie und Rhythmus, klingt unheimlich altmodisch, war auch nicht so modern wie die Bravo, aber in der Melodie und Rhythmus gab es auch Poster von Westbands.
3: Die DDR am musikalischen Puls der Zeit? Ja, zumindest in Berlin. Toni Kral und Fritz Puppel von der Ostberliner Rockband City.
9: Also ich sag mal, in Berlin gab es überhaupt keine Unterschiede. Wir waren ja völlig angeschlossen in dem, was da in Westberlin passiert. Also wir Musiker waren genauso informiert in Treptow wie in Kreuzberg.
10: Ja, nicht nur das. Wir hatten natürlich Punkbands und wir hatten auch alles gab es genauso 1:1 und ich sag mal mit kaum einem Delay. Also das ging parallel.
3: Mal kurz zur Einordnung. Was war damals, Ende der 70er, Anfang der 80er, jenseits der Musik in der DDR los? Der sozialistische Staat hat damals große wirtschaftliche Schwierigkeiten und sucht eine außenpolitische Annäherung an die Bundesrepublik. Was wiederum dem großen Bruderstaat der Sowjetunion ganz und gar nicht schmeckt. Eine schwierige Situation für Ostberlin. Man will die innerdeutschen Beziehungen stärken, um daraus wirtschaftliche Vorteile und Prestigegewinn zu erlangen. Das Problem, das darf natürlich nicht die eigene Macht im Inneren schwächen. Und auf gar keinen Fall darf es die Beziehungen nach Moskau belasten. 1981 wird die DDR nicht mehr mit ausreichend Rohöl aus der Sowjetunion beliefert. Denn dort geht es der Wirtschaft schlecht. Die Bonner Regierung schaltet sich ein mit einem Hilfsangebot. Wirtschaftliche und finanzielle Hilfen aus der Bundesrepublik gegen Reiseerleichterungen für die Bürgerinnen und Bürger aus beiden deutschen Staaten. Die DDR-Führung stimmt zu gegen den Willen Moskaus. Eine weitere Annäherung von BRD und DDR findet aber erstmal nicht statt. Viele Dinge aus dem Westen bleiben den DDR-Bürgern weiterhin verschlossen, sind offiziell verboten oder werden es. Die Platten der neuen deutschen Welle gehören dazu, wie sich Schallplattenunterhalter Dave Schwarz erinnert.
11: Die durften wir alle nicht spielen, nur wenn sie lizenziert waren. Und da waren die von der neuen deutschen Welle, wüsste ich jetzt nicht, dass da irgendwas lizenziert war. Man musste das auf Schallplatte in der DDR, musste es käuflich erworben sein. Oder es ist in der Sendung gelaufen, DT64 für die DJs. Und ich kann mich nicht erinnern, dass da irgendwas lizenziert war.
3: Aha, aha, aha. Aber nur weil die NDW offiziell nicht zugelassen wurde, heißt das ja nicht, dass es nicht andere Wege gab, an die Musik zu kommen. Denn einerseits gab es das Westradio oder das Westfernsehen. Das hörte oder sah offiziell natürlich niemand, hätte man deswegen doch Schwierigkeiten bekommen können. Inoffiziell schaute natürlich jeder, also jeder, der konnte. Denn nicht überall in der DDR hatte man Westempfang.
6: Aha.
3: Eine andere Möglichkeit war die Westverwandtschaft, die hier und da unter der Hand auch mal eine Platte oder eine Kassette mit in die Zone schmuggelte. Und es gab eben die bereits erwähnten Schallplattenunterhalter, die DJs der DDR, die bei Veranstaltungen auflegten, was die Leute hören wollten, auch NDW. Allerdings konnte das nicht jeder so einfach machen, das mit dem Schallplattenunterhalter. Vielmehr musste man einen Lehrgang nebst staatlicher Abschlussprüfung absolvieren.
11: während einer Veranstaltung saß eine Prüfungskommission unten und die beurteilte dann insgesamt das Auftreten, den Unterhaltungswert. Und ich saß später auch in solchen Kommissionen als jemand, der geprüft hat. Und um in so einen Lehrgang reinzukommen, war zum Beispiel auch immer eine ganz witzige Geschichte. Wir haben dann jemanden ein paar Schallplatten in die Hand gegeben, wo englischsprachige Titel drauf waren. Die musste er vorlesen. Und wenn er da schon gescheitert ist, dann war er eigentlich schon raus.
3: Für die einen witzig, für die anderen bitterer Ernst. Schließlich ging es nicht nur darum, einfach ein paar Platten aufzulegen, sondern darum, einen ganzen Abend lang zu unterhalten, Höhen und Tiefen zu schaffen, Atmosphäre zu bieten. Jürgen Kahne erinnert sich eher mit Schweißperlen auf der Stirn an seinen Abschluss.
6: So eine Prüfungsveranstaltung war echter Stress, weil wir haben uns natürlich damals inhaltlich enorm vorbereitet. Also da lief dann eine Modenschau zwischendrin oder eine Pudeldarbietung oder eine Waschbärnummer. Also sozusagen Entertainment in dieser Zeit. Und da musste man natürlich nachweisen, dass man sich mit Musik auskennt, das ist ganz klar. Und dass man auch mit Technik umgehen kann.
3: Nach bestandener Prüfung durfte man mit staatlicher Segnung auflegen, aber nicht wie man wollte. 60% des gespielten Repertoires an einem Abend musste mit Musik aus der DDR bestritten werden. Der Rest aber durfte Westmusik sein. In Ost-Berlin war der Empfang von Westfernsehen und Radio vermutlich am besten. Und die Ohrwürmer, die du dir tagsüber eingefangen hattest, zu denen wolltest du natürlich abends auch tanzen. Die NDW wurde also in den Discos gefeiert, in beiden Teilen der geteilten Stadt.
6: Also da lief alles von Spider-Murphy-Gang bis Ich will Spaß oder so, Hubert K., Peter Schilling, völlig losgelöst. Ein Riesenhit auch auf der Tanzfläche, das ist hier ganz klar. Da sind die Leute abgeflogen, im wahrsten Sinne des Wortes. Da ging es richtig zur Sache. Und das war einfach, das musste man einfach haben, das wollte man einfach hören.
3: Aber warum war das, was in den Discos einfach gespielt wurde, so undenkbar fürs Radio? Was kann man an einem harmlosen Lied wie Ich will Spaß von Markus auszusetzen haben? Tja, einiges, denn speziell diese Textstelle war eine echte Provokation für die Staatsobrigkeit.
6: DDR-Radio natürlich nicht gelaufen. Also, weil das provoziert natürlich einen Gedankengang, den man einfach nicht haben wollte. Und deswegen hat man das nicht gespielt.
3: Und selbst für die DJs gab es laut Markus Anweisungen, wie bei diesem Song zu verfahren war, wenn man keinen Ärger kriegen wollte.
4: Ich habe das immer wieder erzählt bekommen, dass die DJs, die dann, ich viel Spaß, bei Tanzveranstaltungen im damaligen Osten aufgelegt haben oder in der damaligen DDR, dass sie an dieser Stelle eigentlich gehalten waren, das auszublenden. Und da hat dann aber sich so eine Eigendynamik entwickelt, dass das Publikum dann das selbst mitgesungen hat. Ja? So.
3: Als Schallplattenunterhalter musste man sich auch bei den Veranstaltungen überlegen, was man spielte, wie Dave Schwarz im 80s Interview erzählt. Denn auch dafür gab es Kontrollmöglichkeiten. Die Anstalt zur Wahrung der Aufführungs- und Vervielfältigungsrechte auf dem Gebiet der Musik, kurz AWA, vergleichbar mit der westdeutschen GEMA. Die DJs mussten die sogenannten AWA-Listen ausfüllen, damit die Künstler und Komponisten später an ihr Geld kamen. Doch irgendwann, weil es immer mehr Veranstaltungen gab, war das mit den Listen einfach nicht mehr machbar. Und irgendwie kümmerte das auch niemanden so wirklich. In der Theorie also alles unter knallharter Kontrolle. In der Realität nur halb so schlimm.
11: Ich glaube, mich haben sie einmal erwischt dabei. Ne? Aber dann wurde Du-Du gesagt und dann war gut.
3: Und darum konnten die Schallplattenunterhalter eben doch Nena und Hubert K. und Joachim Witt spielen. Die Westmusik bekamen die Schallplattenunterhalter auch über eigene Bestände aus dem Osten. Dave Schwarz.
11: Die DDR hat ja auch Schallplatten für den Westen produziert. Und die Überproduktionen wurden dann im Osten verkauft. Und die bekamen wir dann auch.
3: Also Westbands hören? Ja. Westbands live erleben? Unmöglich. Zumindest fast. Es fing schon damit an, dass Bands, deren Musik es im Osten offiziell nicht gab, dort logischerweise auch nicht auftreten konnten, so wie Nena. Wobei Bandkeyboarder und Komponist Uwe Fahrenkrog-Petersen von Nena ist sich sicher, dass das auch mit einem ganz bestimmten Song der Band zu tun hatte.
12: Und wie sieht das aus? Wart ihr in der DDR eigentlich, als sie noch existierte, auch mal? Seid ihr da aufgetreten oder gar nicht?
13: Nee, da sind wir nicht aufgetreten. Ich weiß gar nicht warum. Ich glaube, die haben uns nicht eingeladen. Ich habe sie nämlich gerade letztens wieder gesehen. Ich habe hier nämlich zufällig auch gerade noch, da hinten liegt unsere Amiga-Platte, also die DDR von uns veröffentlicht hat. Da haben sie unsere Hits draufgetan, aber nicht 99 Luftballons. Ich glaube, deswegen haben sie uns auch nicht eingeladen.
3: Klar, in 99 Luftballons geht es ja auch um den Kalten Krieg zwischen dem Osten und dem Westen und um die Frage, ob die Gegenseite fliegende Luftballons versehentlich für feindliche Raketen halten und einen Atomkrieg anfangen würde. Kein Wunder, dass die DDR-Obrigkeit Nena nicht im Land haben wollte.

0: Auch Geier Sturzflug durften dort nicht auftreten. Sänger Friedel Geratsch verriet uns, dass das vor allem an der Geschichte ihres Bassisten Werner Borowski lag.
1: Wir hatten auch Probleme, weil unser Werner, glaube ich, als Fluchthelfer tätig war, in die DDR zu reisen.
0: Auch Kai Hawaii und seine Band Extra Breit wussten, dass sie nie im Leben eine Einladung für eine Osttour erhalten würden. Die Texte der Band konnten der Staatsführung nun wirklich nicht schmecken.
2: Mit Texten wie Hurra, Hurra, die Schule brennt, ich will hier raus, Polizisten, der Präsident ist tot. Also du kannst eigentlich jeden Song nehmen. Abgesehen davon, dass wir uns natürlich niemals hätten zensieren lassen, wäre ja, wenn sie irgendwelche Songs von der Liste gestrichen hätten, die ihnen gegen den Strich gehen mussten, wäre ja nichts übrig.
0: Eine Band hat sich 1983 über alle Verbote hinweggesetzt und einfach illegal Konzerte in einer Kirche in Ost-Berlin gegeben. Das waren die Toten Hosen. Aber es gab nur eine einzige Ausnahme in Sachen Live-Auftritte, die auch offiziell gestattet war. Die Spider-Murphy-Gang. Ja, okay, zugegeben, die waren in erster Linie auch immer eine bayerische Rockband und deswegen harmlos und unverdächtig. Günter Siegel erinnert sich.
3: Unser Management hat Kontakt gehabt mit aus Berlin zur Agentur. Die haben schon Künstler in die DDR vermittelt, waren hauptsächlich so Schlagersänger. Das war irgendwie unverdächtig, dass das irgendwie politisch war. Aber dann so als Rockband dann über oder so Pop, Rock und Popband oder Neue Deutsche Welle Band, das hat es nicht gegeben.
0: Im November 1983 klappt es endlich. Sie spielen im Kreiskulturhaus in Glauchau, in Zwickau, in Chemnitz, Rostock und einigen weiteren Städten. Hey!

0: In Gera sind sie sogar zu Gast bei Ein Kessel Buntes. Die Tour ist ein voller Erfolg.
1: Also wir haben da überhaupt keine Auflagen gehabt. Wir wurden dann eingeladen, wir haben gesagt, ja, aber gehen wir rüber, wir haben da viele Fans. Wir haben, glaube ich, so 11 Konzerte gemacht drüben in DDR und das war irre, weil da haben wir uns vorgekommen wie die Beatles.
0: Kein Wunder, dass vor den jeweiligen Auftrittsstätten mitunter Tausende auf die Band warten, nur um sie einmal kurz zu sehen. Musik ist und war immer wichtig. Überall. Auch in der DDR. Für Schallplattenunterhalter Dave Schwarz hatte sie, umgeben von Mauern und Grenzen, eine noch wichtigere Bedeutung. Und so, wie er das sagt, meinte er damit wohl nicht nur sich selbst.
2: Die Musik war etwas, was sich das allgemeine Eingesperrtsein vergessen ließ, hier in der DDR. Aber insgesamt war es eben auch die Tatsache, dass man in der DDR, also nicht fern jeder Kommunikation war. Man konnte also sehen, dass es noch eine andere Gesellschaftsordnung gibt, die sogar besser funktioniert als das, was in der DDR war. Und Musik war ein Teil davon.
0: NDW in der DDR, das ist nicht nur die Geschichte von Westmusik, die im Osten gehört wurde. Sebastian Krumbiegel von den Prinzen hat ja schon zu Beginn gesagt, eine innovative Musikszene, die gab es auch dort.
3: Es gab die sogenannten anderen Bands. Also es gab die Skeptiker, es gab Sando, es gab die Art. Das waren Bands, die immer so ein bisschen, es gab Feeling B zum Beispiel auch. Feeling B war die Vorgängerband von Rammstein. Also Flake und Paul Lorenz waren zusammen mit Aljoscha Feeling B. Und das war sehr andere Musik. Das war keine gefällige Popmusik, das war Musik, die anders war, die auch in ihren Texten irgendwie andere Dinge gemacht hat.
0: Unter dem Begriff die anderen Bands versammeln sich New Wave, Indie Rock und Electronic Bands, genauso wie Punk oder Gothic Rock. Diese anderen Bands als 1:1 Pendant der NDW im Westen zu bezeichnen, ja, ich denke, das passt nicht ganz. Die Hochphase war eher in der zweiten Hälfte der 80er und im Gegensatz zur BRD ging es den Bands in der ehemaligen DDR oft um viel mehr, nämlich um Systemkritik. Und für die waren sie oft staatlichen Repressionen ausgesetzt, bis sie Ende der 80er zunehmend toleriert wurden. Aber klar, schon die Namen vieler dieser anderen Bands erinnern sehr an die NDW-Kollegen. Die drei von der Tankstelle, die fanatischen Friseure oder Schleimkeim.

0: Sie spielten genauso in irgendwelchen Probekellern, zogen sich anders an, hatten andere Ansichten. Allein, dass sie auf Deutsch sangen, das war nichts Besonderes, das hatte man im Osten schon immer so gemacht. Oft durften diese Bands zu DDR-Zeiten zwar live auftreten oder Demos produzieren, Airplay im Radio oder gar Plattenproduktionen blieben ihnen meistens verwehrt. Und es gab auch Ostbands, die sich direkt der NDW zugehörig fühlten, wie sich Toni Kral von City erinnert.
1: Aber sehr wohl. Und genau mit der gleichen Attitüde, sahen genauso aus, haben genauso Spaß verbreitet. Wir haben als Band City ein bisschen drunter gelitten, es war nicht unsere Musik.
0: Da sind zum Beispiel Juckreiz aus Magdeburg. Sie bezeichnen sich ganz selbstbewusst als die beste NDW-Band der Welt und existieren bis heute. Die damalige Sängerin Marion Sprave galt als Nena des Ostens. Einer der bekanntesten Songs der Band, FKK.

0: Die NDW in der DDR. Es gab sie mit Musik aus dem Westen und eigenen Bands aus dem Osten. Der Staatsapparat hat es nicht verhindert und nicht verhindern können. Aber was ist jetzt mit der gewagten These vom Anfang? Markus, der sagt, die NDW hätte einen großen Anteil am Ende der DDR gehabt. Der Fairness halber, Markus hat das noch etwas differenzierter ausformuliert. Das hören wir uns jetzt mal ganz an.
1: Während sich das vorher so auseinanderentwickelt hat, war auf einmal wieder so eine Gemeinsamkeit. Und dann hat es ja noch ein paar Jahre gedauert, bis 89, also von 82, 83 bis 89. Aber da waren diese jungen Menschen, die das gehört haben, in dem Alter, dass sie demonstrieren konnten. Und da kam dann der Umschwung.
0: Die NDW als ein gar nicht so unbedeutendes Mosaikstück auf dem Weg zum Mauerfall, als Wegbereiter sozusagen. Die Herren von City werden sofort ironisch, als ich ihnen Markus' These unterbreite.
2: Kann wir unterschreiben, genau. Die sind alle auf... ich erinnere mich eigentlich, die sind ja durch Leipzig marschiert, ja, ich will Spaß, ich will Spaß.
0: Und auch DJ Dave Schwarz kann der Idee nichts abgewinnen.
3: Nein. Den könnte man das, den Mauerfall auch Hasselhoff zuschreiben. Ne? Totaler Blödsinn. Also wirklich nur mit dem Augenzwinkern. Ne?
0: Jürgen Carney sieht das etwas differenzierter. Denn ja, Unterhaltung hat einen Einfluss auf die Entwicklung von Menschen.
4: Natürlich spielt alles, was auch Unterhaltung bewirkt, mit hinein in die Entwicklung von Menschen. Und Teenager sind ja auch rein in ihrer Entwicklung. Sie sind einfach an der Stelle, wo sich bestimmte Synapsen bilden und bestimmte Verhaltensweisen rauskristallisieren. Und ist sicherlich, das eine oder andere spielt eine Rolle. Das ist gar keine Frage. Ich, bei allem Respekt vor dem Kollegen Markus, das ist doch schon eine sehr gewagte Behauptung, ehrlich gesagt.
0: Okay, also ich habe die These von Markus nun wirklich nicht mitgebracht, damit sich alle darüber lustig machen. Und das war auch nicht so. Kurt Dahlke von Fehlfarben hat eine gänzlich andere Sicht auf die Theorie von Markus.
5: Ich hatte einen alten Freund, der war damals Punk, der auf dem Alexanderplatz mehrmals verhaftet wurde, der einfach sagte, wir haben uns das nicht mehr gefallen lassen. Und wir haben einfach weitergemacht. Und ich denke, dass das auch einen Teil zu dieser Wende beigetragen hat, ja.
0: Also Musik und damit auch die NDW kann einen mittelbaren Einfluss auf gesellschaftliche und damit auf politische Entwicklungen ausüben. Auch Volkmar Kramatz, Musikwissenschaftler und Buchautor, steht dieser These sehr positiv gegenüber.
6: Also die Neue Deutsche Welle war ein Aufbruch. Das war eine damals unglaubliche Dynamik, die herrschte. Und es hatte auf jeden Fall etwas damit zu tun, dass man sich wieder auf seine eigenen Qualitäten besann. Da war es dann auch plötzlich deutsche Musik. Wir waren in einer gewissen Weise frei und wir guckten in die Zukunft und wir dachten, das alles könnte eigentlich auch jetzt wieder dazu führen, dass es ein gemeinsames Deutschland gibt. Und das hat sich dann völlig friedlich und unpolitisch irgendwie daraus entwickelt.
0: Hatte Markus nun recht oder nicht? Hat die NDW einen Anteil am Mauerfall gehabt? Ich glaube, eine eindeutige Antwort auf diese Frage gibt es wohl nicht. Viel entscheidender ist vielleicht, dass es auch im Osten ein Bedürfnis nach Anderssein, nach schrägen Typen und Texten gab. Und natürlich auch nach Spaß. Ein Land, zwei Staaten und schon damals mit mehr Gemeinsamkeiten, als wir heute vielleicht manchmal denken.

0: Wir haben uns angeschaut, was die NDW war. Die Ursprünge der neuen deutschen Welle, die Anfänge, der Aufschwung, das bittere Ende und die neue deutsche Welle in der DDR. Bleibt die Frage, was die NDW heute ist. Genau darum geht es in der nächsten und letzten Folge von The Story of NDW. Was ist geblieben von der neuen deutschen Welle?
1: Das waren ja alles nur Eintagsfliegen. Das hatte keine Substanz, nichts.
0: Oder hat die neue deutsche Welle vielleicht einfach nur ein Imageproblem?
2: Und das Image ist das, was peinlich ist. Ich bin unbedingt mit Musik, aber das Image, ja, so, dass man so da, wenn du sagen würdest, ich mache neue deutsche Welle, dann würden die Leute denken sofort, dass du irgendwie so einen Schlafanzug trägst.
0: Und was ist aus den Stars von damals geworden? Aus Joachim Witt, Spliff, Fehlfarben oder Fräulein Menke? Und wieso geht Sido bei einem Live-Auftritt ehrfürchtig vor Stefan Remmler von Trio auf die Knie? Das Erbe der NDW. Das hört ihr nächstes Mal. 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Ich wünsche euch schon mal viel Spaß damit. 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
1: Im Studio Anna Löwer. Die Spritpreise sinken und sind schon fast wieder auf dem Niveau von vor dem Iran-Krieg. Das zeigt eine ADAC-Auswertung. In zwei Wochen drohen dann aber wieder höhere Preise. Dann endet nämlich der Tankrabatt. Ob es andere Entlastungen geben wird, ist derzeit noch unklar. Im Iran-Krieg stehen die Zeichen auf Entspannung. Jetzt wendet sich US-Präsident Trump wieder dem Ukraine-Krieg zu. Beim G7-Gipfel in Evian hat sich Trump bereit erklärt, den Druck auf Russland zu erhöhen und unter anderem Ölsanktionen zu reaktivieren. Außerdem ruft Trump Putin zu einem Abkommen mit der Ukraine auf. Russland hat die Warnschüsse auf eine Yacht im Ärmelkanal bestätigt. Die Segeljacht unter britischer Flagge soll einer russischen Fregatte gefährlich nahe gekommen sein, heißt es aus Moskau. Danach habe die Yacht ihren Kurs geändert. Großbritannien untersucht Berichte über den Vorfall. Bei der Fußball-Weltmeisterschaft ist der nächste Favorit ins Turnier eingestiegen. Frankreich hat sein Auftaktspiel gegen Senegal gewonnen. Die Franzosen besiegten die Afrikaner mit 3:1.
0: NRW-Wetter mit KI-Support.
2: Viele Wolken sind gerade am Start, meistens bleibt's trocken und vereinzelt kann sich auch mal Nebel zeigen. Dazu liegen die Temperaturen aktuell zwischen 15 und 10 Grad. Tagsüber bleibt's dann eher wolkig, aber meist ohne Regen. Die Höchstwerte schaffen es auf 23 bis 27 Grad.
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0: 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Dexys Midnight Runners, Come on Eileen.
1: Dieses gute Launelied von den Dexys Midnight Runners basiert auf einer wahren Begebenheit. Eileen war die Jugendliebe von Frontmann Kevin Rowland. Zuerst waren es nur Gefühle, denn alles Weitere war in den streng katholischen Verhältnissen verboten, in denen Kevin aufwuchs. Doch nach ein, zwei Jahren voller Sehnsucht wurde das Verlangen so groß, dass sie einfach nicht mehr an sich halten konnten.

0: mit KI-Support.
1: Viele Wolken sind gerade am Start, meistens bleibt's trocken und vereinzelt kann sich auch mal Nebel zeigen. Dazu liegen die Temperaturen aktuell zwischen 15 und 10 Grad. Tagsüber bleibt's dann eher wolkig, aber meist ohne Regen. Die Höchstwerte schaffen es auf 23 bis 27 Grad.

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1: Im Studio Anna Löwer. Nach der Einigung zwischen USA und Iran machen sich die niedrigeren Ölpreise auch bei uns bemerkbar. Benzin und Diesel kosten aktuell nur etwas mehr als vor Kriegsbeginn. Allerdings Ende des Monats läuft der Tankrabatt aus, dann drohen wieder höhere Preise. Ob weitere Entlastungen geplant sind, ist unklar. Russland hat die Warnschüsse auf eine Yacht im Ärmelkanal bestätigt. Die Segeljacht unter britischer Flagge soll einer russischen Fregatte gefährlich nahe gekommen sein, heißt es aus Moskau. Danach habe die Yacht ihren Kurs geändert. Großbritannien untersucht Berichte über den Vorfall. US-Präsident Trump will Ölsanktionen gegen Russland bald wieder aktivieren. Das hat er beim G7-Gipfel im französischen Evian gesagt und auch Russland zu einem Abkommen mit der Ukraine aufgefordert. Die G7-Staaten haben sich außerdem geeinigt, den Druck auf Moskau zu erhöhen. Bei der Fußball-Weltmeisterschaft ist der nächste Favorit ins Turnier eingestiegen. Frankreich hat sein Auftaktspiel gegen Senegal gewonnen. Die Franzosen besiegten die Afrikaner mit 3:1.
0: NRW-Wetter mit KI-Support.
2: Viele Wolken sind gerade am Start, meistens bleibt's trocken und vereinzelt kann sich auch mal Nebel zeigen. Dazu liegen die Temperaturen aktuell zwischen 15 und 10 Grad. Tagsüber bleibt's dann eher wolkig, aber meist ohne Regen. Die Höchstwerte schaffen es auf 23 bis 27 Grad.
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